0: Fußball-Weltmeisterschaft. Innenminister Dobrindt sieht derzeit keine konkrete Bedrohungslage wegen des Iran-Konflikts. Man habe das, was durch den Krieg im Iran ausgelöst werde, sehr genau im Blick. Und zwar was einzelne Personen und auch extremistische Gruppen angeht, sagt Dobrindt in Zeitungen der Funke Mediengruppe. Aktuell gäbe es keinen Anlass, von einer abstrakten in eine konkrete Bedrohungslage zu wechseln. Das könne sich aber schnell ändern. In den Verhandlungen um ein Ende des Iran-Kriegs ist ein Rahmenabkommen inzwischen weitgehend ausgehandelt. Das hat US-Präsident Trump auf der Plattform Truth Social geschrieben.
1: Seit Wochen geht es hin und her, aber so weit waren die Verhandlungen offenbar noch nie. Es gab eine große Telefonrunde und nach den Worten Trumps sehr gute Gespräche mit Vertretern aus den Golfstaaten und der Türkei. Und er telefonierte auch mit dem israelischen Premier Netanyahu. Die letzten Aspekte und Details werden noch besprochen und festgezurrt, darunter die Öffnung der Straße von Hormuz. Ein 14-Punkte-Plan soll demnach den Rahmen für Verhandlungen zwischen den USA und dem Iran festschreiben und den Krieg formell beenden. Aus den USA, Tina Eck.
0: Laut einer Umfrage haben viele Menschen Zweifel an der Verteidigungsfähigkeit Deutschlands. In einer Befragung des Instituts INSA im Auftrag der Bild am Sonntag glauben nur 17% der Befragten, dass die Bundeswehr Deutschland im Angriffsfall ausreichend verteidigen könnte. Sorgen vor einem russischen Angriff machen sich laut Umfrage allerdings nur noch 38%. Das waren vor einigen Monaten noch über 50%. Deutlich größer ist die Angst vor Cyberangriffen. Zum Sport. Der FC Bayern hat das DFB-Pokalfinale gegen den VfB Stuttgart gewonnen und das Double perfekt gemacht. Die Mannschaft von Trainer Vincent Kompany setzte sich im Finale in Berlin dank eines lupenreinen Hattricks von Harry Kane mit 3:0 durch. Ein hochzufriedener Bayern-Coach Kompany bei Sky.
2: Einfach glücklich für die Jungs. Stolz auf die Leistung auch heute, weil wir sind so ruhig geblieben am Halbzeit, sind so stabil rausgekommen in der zweiten Halbzeit. Ja, wunderschön und immer sieht man wieder Dinge, wo man sagt, wie machen die Jungs das? Auch als Trainer kann man das genießen.
0: Für den FC Bayern ist es der erste DFB-Pokalsieg seit 6 Jahren und der 21. Pokalerfolg der Vereinsgeschichte.
3: Das Wetter.
4: Und da geht's jetzt meist wolkenlos durch die Nacht. Nur im Nordwesten ist es auch mal wolkiger. Das bei noch 15 bis 10 Grad. Heute dann der nächste Sommervorgeschmack. Die Sonne gibt wieder alles und das bei 27 bis 31 Grad.
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6: Zurzeit liegen uns keine Meldungen vor. Wir wünschen allen unterwegs gute Fahrt.
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4: Ja, Musik haben wir jetzt dabei von Miles Smith. Ich bin Andreas Grunwald. Euch eine angenehme Nacht zusammen. Mhm.

0: Ja, haben anscheinend einiges zu besprechen hier. Madonna und Sabrina Carpenter und Bring Your Love.
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3: Wer von euch benutzt eigentlich wirklich alle Programme seiner Waschmaschine? Ich habe mir eine neue gekauft und mich vor dem Kauf echt mit Maschinen beschäftigt. Ja, also ich habe mich in die Materie eingearbeitet wie ein Ketchupfleck in mein weißes T-Shirt. Ich habe Fachliteratur gewälzt, mit Experten gesprochen. Im Prinzip hätte ich sofort bei Miele im Werk anfangen können. Ich habe mich schon für Wetten, dass im Winter beworben. Hannes Höfer wettet, er kann eine Waschmaschine blind zerlegen und dabei den Werbejingle von Meister Propper jodeln. Was hat's gebracht? Jede Wäsche, gleiches Programm. Pflegeleicht bei 30 Grad. Fertig. Wusstet ihr eigentlich, dass Meister Propper in anderen Ländern anders heißt? Monsieur Propre in Frankreich, Maestro Lindo in Italien oder auch Don Limpio. Ja. Und immer dran denken, vorm Saubermachen muss es erstmal schmutzig gemacht werden.
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0: Das Wetter.
1: In der Nacht trocken, meist wolkenlos. Werte dazu, die liegen noch so bei 15 bis 10 Grad. Der Sonntag wird dann wieder sehr schön, sehr sonnig und noch mal heißer mit Werten über 30 Grad.
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2: Zurzeit liegen uns keine Meldungen vor. Wir wünschen allen unterwegs gute Fahrt.
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1: Ja, und wir nehmen nochmal Kurs jetzt Richtung Tanzfläche, und zwar mit ihr hier, Bibi Rexha und New Religion. Die

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0: Ed Sheeran mit seinem großen Hit aus dem letzten Jahr, Azizam. So, jetzt werden wir nochmal eine Spur aktueller.
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1: Ich bin Uli Reitinger. Mit Blick auf Fanfeste zur Fußball-Weltmeisterschaft geht Innenminister Dobrindt derzeit nicht von einer konkreten Bedrohungslage wegen des Iran-Konflikts aus. Man habe das, was durch den Krieg im Iran ausgelöst werde, sehr genau im Blick, was einzelne Personen und auch extremistische Gruppen anbelangt, sagt Dobrindt in Zeitungen der Funke Mediengruppe. Es gebe aktuell keinen Anlass, von einer abstrakten in eine konkrete Bedrohungslage zu wechseln. Dobrindt betonte zugleich, das könne sich aber jeden Tag ändern. Bundeskanzler Merz hält eine schnelle Aufnahme der Ukraine in die EU für ausgeschlossen. Deswegen hat er vorgeschlagen, dem Land einen Sonderstatus als assoziiertes Mitglied der EU zu geben. Keine gute Idee, findet der ukrainische Präsident Zelensky. Er bekräftigte seine Forderung nach einer vollen Mitgliedschaft.
2: Teil der EU zu sein, aber ohne eigene Stimme, das gefällt Präsident Zelensky nicht. Das wäre ungerecht, schreibt er. Er setzt eher auf etwas Tempo in Brüssel im Prozess für eine volle Mitgliedschaft. Kanzler Merz wollte der Ukraine mit seinem Vorschlag eigentlich eine Brücke bauen, denn er rechnet mit einem langen Weg. Aus Berlin hieß es nun, die Vollmitgliedschaft bleibe das Ziel. Der Vorschlag habe dazu gedient, die Debatte zu eröffnen. Es gehe um pragmatische Zwischenschritte. Tanja Wagner, Nachrichtenredaktion.
1: In den Verhandlungen um ein Ende des Iran-Kriegs ist ein Rahmenabkommen inzwischen weitgehend ausgehandelt. Das hat US-Präsident Trump auf seiner Plattform Truth Social geschrieben. Die letzten Aspekte und Details des Abkommens werden derzeit besprochen und sollen in Kürze bekannt gegeben werden, so Trump. Als einen Bestandteil der Vereinbarung nannte er, dass die Straße von Hormuz geöffnet werde. Und noch zum Sport. Der FC Bayern hat den DFB-Pokal gewonnen und damit das Double klargemacht. Durch einen lupenreinen Hattrick von Harry Kane gewannen die Bayern im Berliner Olympiastadion gegen den Titelverteidiger VfB Stuttgart mit 3:0. Ein enttäuschter Stuttgart-Trainer Sebastian Hoeneß nachher bei Sky.
3: Wir haben das Finale gespielt, um es zu gewinnen und ja, ist brutal. Die Jungs haben aber nicht aufgesteckt, wir haben immer weitergemacht. Wir haben immer an uns geglaubt und das rechne ich der Mannschaft hoch an. Genauso musst du auftreten. Und deswegen werden wir schon schnell die Köpfe auch wieder hochnehmen. Irgendwann werden wir sie packen.
1: Für die Bayern war es der 21. DFB-Pokalsieg, der erste seit 6 Jahren.
0: Das Wetter.
4: Wir gehen trocken durch die Nacht, dazu 15 bis 10 Grad. Tagsüber bleibt es heute trocken, sonnig und heiß, 26 bis 31 Grad. Der Pfingstmontag wird genauso schön.
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5: Zurzeit liegen uns keine Meldungen vor. Wir wünschen allen unterwegs gute Fahrt.
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4: Eine angenehme Nacht euch jetzt mit Musik von J-Lo. Hier ist Waiting for Tonight. Patrick Rickert im Radio. Schönes, langes Wochenende.

0: Justin Timberlake, Cry Me a River. Gibt was Neues von Adam Lambert. Der hat ja einen wirklich krassen Werdegang dahin gelegt. Ne? Beim amerikanischen DSDS hat er mitgemacht. Eine Zeit lang war er der Nachfolger von Freddie Mercury bei Queen. Er hat aber natürlich auch super viel eigenen Kram gemacht, wie diesen Song hier. Und in diesem Sommer, im Juli, da bringt er sein neues Soloalbum raus. Das hat einfach nur den Titel Adam. Und einen Vorgeschmack gibt es jetzt schon. Es gibt die Single Eat You Alive. Adam Lambert singt darüber, dass seine Liebe einen nicht mehr loslässt. Und auch sonst zeigt er sich ganz stolz in diesem Song. Das macht gespannt auf das gesamte Album und deswegen spielen wir ihn jetzt, den Song.
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0: Viel Spaß.

0: Das Wetter.
1: Eine laue Nacht steht an, 15 bis 10 Grad, dazu trocken. Und die beiden Pfingsttage, die bleiben sonnig und warm mit 26 bis 31 Grad.
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3: Zurzeit liegen uns keine Meldungen vor. Wir wünschen allen unterwegs gute Fahrt.
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1: Wir gehen weiterhin ganz entspannt durch die Nacht und entspannt durch das lange Wochenende mit Musik jetzt von Leonie. Hier ist Don't Worry. Patrick Rickert hier. 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

0: ganz entspannt geht's durchs Wochenende und durch die Nacht mit Sinéad O'Connor und Nothing Compares to You.
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0: Sacha Baron Cohen, als Borat kennen wir den noch, großartige Rolle, ja, oder als Bruno, also er hat sehr viele großartige Dinge uns gebracht, aber er hat sich auch ziemlich rar gemacht in den letzten Jahren, wenn wir mal von der Serie Disclaimer absehen. Aber jetzt gibt's was Neues mit ihm, und zwar eine Komödie auf Netflix, Titel Ladies First. Hier ist der Filmcheck mit Jörg Albrecht.
2: Damien hatte einfach alles. Geld, Sex, Macht.
3: Na, da höre ich doch schon ein Aber.
2: Aber er war auch ein Arschloch.
3: Ja, für diesen Damien, der auf dem besten Weg ist, CEO, also Boss einer Werbeagentur zu werden, sind Frauen Wegwerfartikel. Für Sex gut genug, für den Job nur ein notwendiges Übel. Beispiel Alex. Dass er sie zur Kreativdirektorin macht, hat nur einen Grund. Ohne Frau auf diesem Posten wäre ein wichtiger Kunde abgesprungen.
4: Ich habe das Gefühl, dass ich nur hier bin, damit sie gut dastehen.
5: Aber das war Ihnen doch sicherlich schon vorher bewusst.
4: Nein, war es nicht.
5: Und haben Sie Ihre Tage?
4: Was? Wie war das?
3: Dieses frauenfeindliche Gelaber will sich Alex nicht länger bieten lassen.
4: Ich kündige.
6: Sie sind gefeuert.
3: Noch bevor Damien das Wort gefeuert aussprechen kann, liegt er auch schon auf dem Bürgersteig. Damien ist mit seinem Kopf gegen eine Straßenlaterne geknallt. Mit unabsehbaren Folgen. Denn als er wieder zu sich kommt, ist die Welt um ihn herum eine andere.
4: Einer spaziert einfach in Alex' Büro.
7: Ach, überaus komisch. Ich nehme an, Sie haben schon gehört, dass Alex gekündigt hat.
4: Damien, was tun Sie in meinem Büro?
3: Nicht nur, dass Alex jetzt Damien's Job hat in dieser anderen Realität. Die Frauen haben das Ruder übernommen. Überall. Sie machen die Jobs, die vorher den Männern vorbehalten waren. Das ist auch schon in der Welt von Barbie so gewesen. Vor 20, 30 Jahren wäre so eine Geschichte vom alten, weißen, heterosexuellen Mann, der die Zeichen der Zeit nicht erkannt hat, natürlich noch witziger und sarkastischer gewesen. Aber auch 2026 funktioniert das noch erstaunlich gut, was auch aufs Konto von Sacha Baron Cohen als Damien und Rosamund Pike als Alex geht. Die zwei hatten Spaß und den haben wir auch.
4: Können Sie einen Reifen wechseln?
5: Nein, ich bin ein Mann.
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0: Das Wetter.
1: Wir gehen trocken durch die Nacht, dazu 15 bis 10 Grad. Tagsüber bleibt es heute trocken, sonnig und heiß, 26 bis 31 Grad. Der Pfingstmontag wird genauso schön.
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2: Zurzeit liegen uns keine Meldungen vor. Wir wünschen allen unterwegs gute Fahrt.
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1: Es geht weiter durch die Nacht mit ganz entspannter Musik von Udo Lindenberg und Apache 207. Ich spiele uns Komet. Patrick Rickert hier, schönes Wochenende. Ich höre die

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1: Ich bin Uli Reitinger. Mit Blick auf Fanfeste zur Fußball-Weltmeisterschaft geht Innenminister Dobrindt derzeit nicht von einer konkreten Bedrohungslage wegen des Iran-Konflikts aus. Man habe das, was durch den Krieg im Iran ausgelöst werde, sehr genau im Blick, was einzelne Personen und auch extremistische Gruppen anbelangt. Das sagte Dobrindt in Zeitungen der Funke Mediengruppe. Es gebe aktuell keinen Anlass, von einer abstrakten in eine konkrete Bedrohungslage zu wechseln. Dobrindt betonte zugleich, das könne sich jeden Tag ändern. Der deutsche Pass ist begehrt wie nie zuvor. Es zeichnet sich ein neuer Einbürgerungsrekord ab. Nach Recherchen der Welt am Sonntag erhielten im vergangenen Jahr mehr als 309.000 Menschen den deutschen Pass. Damit würde die Zahl über dem bundesweiten Rekordwert von knapp 292.000 Einbürgerungen im Jahr 2024 liegen.
2: Schon 2024 war die Zahl der Einbürgerungen um 46% gestiegen. Vor allem Menschen aus Syrien und der Türkei bekamen einen deutschen Pass. 2025 stieg die Zahl nochmal leicht um rund 6%. Aktuell bekommen die Kommunen weniger Anträge rein, aber sie erwarten im kommenden Jahr den nächsten Boom. Dann dürften viele Geflüchtete aus der Ukraine nach dem deutschen Pass streben, denn 5 Jahre müssen sich die Menschen in Deutschland aufhalten, bis sie ihn beantragen dürften. Und viele Geflüchtete kamen im Frühling 2022. Ursula Winkler, Nachrichtenredaktion.
1: Laut einer Umfrage haben viele Menschen Zweifel an der Verteidigungsfähigkeit Deutschlands. In einer Befragung des Instituts INSA im Auftrag der Bild am Sonntag glauben nur 17% der Befragten, dass die Bundeswehr Deutschland im Angriffsfall ausreichend verteidigen könnte. Sorgen vor einem russischen Angriff machen sich laut Umfrage allerdings nur noch 38%. Das waren vor einigen Monaten noch über 50%. Deutlich größer ist die Angst vor Cyberangriffen. Und noch zum Sport. Nach 6 Jahren hat der FC Bayern mal wieder den DFB-Pokal gewonnen. Die Bayern setzten sich gegen Titelverteidiger VfB Stuttgart mit 3:0 durch einen lupenreinen Hattrick von Harry Kane. Bayerns Ehrenpräsident Uli Hoeneß nachher bei Sky.
3: Harry ist Harry. Das ist der beste Transfer, den wir je gemacht haben. Und er fühlt sich wohl. Wir sind mit ihm glücklich. Was kann es Besseres geben?
1: Für die Bayern war es der 21. DFB-Pokalsieg der Vereinsgeschichte.
0: Das Wetter.
4: Eine laue Nacht steht an, 15 bis 10 Grad, dazu trocken. Und die beiden Pfingsttage, die bleiben sonnig und warm mit 26 bis 31 Grad.
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5: Zurzeit liegen uns keine Meldungen vor. Wir wünschen allen unterwegs gute Fahrt.
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4: Wir gehen ganz entspannt durch die Nacht, jetzt mit Musik von Taylor Swift. Hier ist Opalite. Ich bin Patrick Rickert. Schönes, langes Wochenende.

0: Michael Cimbello und Maniac.
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0: Das Wetter.
1: Mit 15 bis 10 Grad gehen wir durch die Nacht. Es ist angenehm und trocken und die beiden Pfingstfeiertage sind dann genauso schön und warm wie der gestrige Tag. 26 bis 31 Grad.
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2: Zurzeit liegen uns keine Meldungen vor. Wir wünschen allen unterwegs gute Fahrt.
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1: Patrick Rickert hier, schönes langes Wochenende euch.

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1: Ich bin Tine Klimach. Russland hat die ukrainische Hauptstadt Kiew massiv mit Drohnen und Raketen angegriffen. Das Militär sprach von insgesamt 40 beschädigten Gebäuden. Es gäbe mindestens einen Toten und rund 20 Verletzte zu beklagen. Es soll Explosionen und viele Brände gegeben haben. Viele Berichte sind aber noch unbestätigt. Auch andere Landesteile der Ukraine wurden angegriffen. Das genaue Ausmaß ist noch nicht absehbar. Wie sicher sind die Fanfeste zur Fußball-Weltmeisterschaft? Innenminister Alexander Dobrindt sieht derzeit noch keine konkrete Bedrohungslage wegen des Iran-Konflikts. Man habe das, was durch den Krieg im Iran ausgelöst werde, sehr genau im Blick, sagte Dobrindt den Zeitungen der Funke Mediengruppe.
2: Wenn Anhänger des Mullah-Regimes Rache üben wollen am verhassten Westen, sind Fanfeste natürlich dankbare Anschlagsziele. Konkrete Warnungen aber gibt es nicht und deswegen sagt Innenminister Dobrindt, es gebe aktuell keinen Anlass, von einer abstrakten in eine konkrete Bedrohungslage zu wechseln. Das aber, so Dobrindt weiter, könne sich jeden Tag ändern. Die Fußball-WM beginnt am 11. Juni, große Fanfeste wird es diesmal aber kaum geben, denn viele Spiele finden wegen der Zeitverschiebung am späten Abend oder in der deutschen Nacht statt. Aus Berlin, Uli Reitinger.
1: Zum ersten Mal seit 6 Jahren erhöht der ADAC die Jahresbeiträge. Zum Jahreswechsel sollen Einzelmitglieder je nach gewählter Mitgliedschaft zwischen 10 Euro und 35 Euro im Jahr mehr bezahlen. Das wurde auf der Hauptversammlung im rheinland-pfälzischen Speyer beschlossen.
3: Höhere Kosten für Energie, Personal, Ersatzteile oder Abschlepp- und Werkstattleistungen. Damit begründet der ADAC die geplante Beitragserhöhung. Seit der letzten Erhöhung 2020 seien die Lebenshaltungskosten um knapp 25% gestiegen, hieß es. Für eine einzelne Pannenhilfe müsse der ADAC inzwischen im Schnitt sogar 27% mehr ausgeben. Mehr als 3,7 Millionen Mal rückten die ADAC-Helfer nach eigenen Angaben im vergangenen Jahr aus. Im Schnitt alle 9 Sekunden. Tanja Wagner, Nachrichtenredaktion.
1: Und zum Sport. Der FC Bayern München hat das DFB-Pokalfinale gegen den VfB Stuttgart gewonnen und damit das Double aus Meisterschaft und Pokalsieg perfekt gemacht. Die Münchner setzten sich im Finale im Berliner Olympiastadion dank eines Dreifachtorschützen Harry Kane mit 3:0 durch.
4: Und das waren die Nachrichten mit Tine Klimach.
5: Das Wetter.
6: Das wird auch heute wieder sommerlich, sonnig und heiß. Bis zu 30 Grad bekommen wir. Wolken gibt's kaum und so geht's auch morgen weiter. Da wird's dann sogar noch mal ein bisschen wärmer. Bis zu 33 Grad sind dann drin.
5: NRW Verkehr.
6: A1 Dortmund-Köln. Zwischen Schwerte und Westhofener Kreuz gab's einen Unfall. Bitte fahrt dort vorsichtig. A2 Dortmund-Oberhausen. Hier gab's einen Unfall zwischen Gelsenkirchen-Buhr und Essen-Gladbeck. Da ist der rechte Fahrstreifen gesperrt. Ihr könnt vorsichtig vorbeifahren. A40 Essen-Dortmund. Hier ist auch der rechte Fahrstreifen nach einem Unfall zwischen dem Tunnel Grumme und dem Kreuz Bochum gesperrt. Und A52 mal Gelsenkirchen. Da ist auf Höhe Gelsenkirchen-Buhr West die Auffahrt nach einem Unfall bis etwa 8 Uhr heute früh gesperrt.
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6: Kurz nach 6 und jetzt komme ich hier schon mit so einer tiefgreifenden Frage um die Ecke. Würdet ihr umziehen für ein Haus? Also falls ihr ein Haus geschenkt bekommt, euer absolutes Traumhaus. Vor dieser Frage steht gerade Sven und seine Familie. Die leben nämlich eigentlich in Brandenburg, ganz einfach in einem übersichtlichen 40.000 Einwohnerörtchen. Und jetzt gehört ihnen ein Riesenanwesen bei Düsseldorf mit Fitnessstudio, Sauna und mehreren Kaminen. Na, was macht man da, ne? Wir hören gleich mal Svens ganze Geschichte. Ich bin Natascha Wittmark. Einen schönen guten Morgen.

0: können wir gut gebrauchen. Is it that sweet? I guess so. Absolut. Sabrina Carpenter. Ja, da hast du ein Lotterielos ausgefüllt, schon fast vergessen, dass du es gemacht hast. Dann bekommst du auf einmal einen Anruf und zack, gehört dir ein Haus. Das ist Sven passiert. Er, seine Frau und sein Sohn, die haben ein Landgut bei Düsseldorf im Wert von 2,8 Millionen Euro gewonnen. Und zu eng wird es darin definitiv nicht, nach dem, was er so erzählt.
1: Zu diesem Landgut gehört ein Gästehaus, ein Baumhaus, ein Fitnessstudio, eine Sauna, ein Bach und eine riesengroße Menge Wald auf 22.000 Quadratmeter Grundstück. Und für mich war wirklich Platz 1, einen Kamin drin zu haben. Und es ist nicht nur ein Kamin, es sind zwei oder drei Kamine. Das war für mich wow.
0: Also genug Kamine für ihn auf jeden Fall. Und ich finde ja auch gut, dass er das Baumhaus beim Aufzählen nicht vergessen hat. Naja, also pompöser geht's nicht. Das Problem nur, dieses wundervolle Haus, das steht für ihn im falschen Bundesland. Sven und seine Familie, die leben nämlich eigentlich in Brandenburg, in Königs Wusterhausen, so heißt der kleine Ort, 560 Kilometer weit entfernt von ihrem Gewinn. Und sie hatten, als sie den Lottoschein gekauft haben damals, einfach nicht damit gerechnet, dass sie ein Haus auf der anderen Seite von Deutschland gewinnen würden. Vor allem nicht ein so riesiges Anwesen.
1: Das passt gar nicht, wie wir leben. Jetzt sind ein paar Nummern zu groß für uns. Wir sind ganz normale Arbeiter und versuchen hier und dort uns das zu ermöglichen, was man sich ermöglichen möchte. Und dass natürlich so ein Haus dann herauskommt, naja, das war natürlich das i-Tüpfelchen auf der Sahnetorte, wie man so schön sagt.
0: Ja gut, die Sahnetorte ist jetzt aber gegessen und Sven steht mit seiner Familie jetzt vor der Entscheidung, 0 Kamine gegen 3 Kamine plus Sauna und Fitnessstudio und Baumhaus tauschen.
1: Na, wir können uns das vorstellen, da schon zu wohnen, aber das ist alles noch zu frisch. Ich weiß gerade ja mal seit einer Woche, dass man dieses Omelshaus gewonnen hat. Und da muss man erstmal halt abwägen und gucken, wie was abläuft. Kann jetzt nicht von heute auf morgen hier die Segel streichen und dann ziehen wir da rüber. Dazu sind wir ja zu viel Familienmensch.
0: Naja, aber was er so erzählt, da wird er wohl das ein oder andere Zimmerchen finden für die Familie, oder?
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0: Das Wetter.
1: Ja, Sonne, Sonne, Sonne sehen wir da. Ganz, ganz viel. Dazu bekommen wir bis zu 30 Grad. Und so geht's auch morgen weiter. Da wird sogar noch mal ein bisschen heißer. Bis zu 33 Grad bekommen wir dann.
0: NRW Verkehr.
1: A1 Dortmund-Köln. Hier gab es einen Unfall zwischen Schwerte und Westhofener Kreuz. A40 Essen-Dortmund. Hier gab es einen Unfall zwischen dem Tunnel Grumme und dem Kreuz Bochum. Der rechte Fahrstreifen ist gesperrt. Und A52 mal Gelsenkirchen auf Höhe Gelsenkirchen-Bur West ist die Auffahrt bis etwa 12 Uhr heute Mittag gesperrt.
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1: Natascha Wittmacki, hallo, einen schönen guten Morgen. Guck mal, der Song hier, der passt auch perfekt zum Wetter heute.

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0: Fantasia. Falls ihr euch fragt, warum ist denn alles so wahnsinnig lustig hier heute Morgen?
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0: 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Jürgen Bangert ist da wie immer Gastgeber und er bringt diesmal jemanden mit, den ihr hier auch aus unserem Programm kennt.
2: Hannes Höfer. Das ist auch so ein Vogel. Den habe ich damals im Baumarkt. Ich wollte eine neue Toilette kaufen und dann kam der und dann habe ich gesagt, nee, du kommst mal mit aufs Comedy Camp. Du brauchst gar nicht so zu lachen. Es war genau so.
3: Es war noch schlimmer. Es war noch viel schlimmer. Du hast mich noch gefragt, willst du mitmachen? Einen Tag vorher wolltest du mitmachen.
2: Nein, wir hatten Krankheitsfälle. Krankheitsfälle.
3: Ja, aber ich habe noch gefragt, wie lange muss ich denn machen oder darf ich denn machen? Ja, so 25 Minuten. Kannst du das machen? Hast du so viel Programm? Ich habe gesagt, ja, aber ich hatte vielleicht 10. 10 Minuten.
2: Und dann habe ich dir gesagt, gut, dann erzähl sie etwas langsamer, dann merkt es keiner. Seit dem Jahr ist viel passiert. Du spielst rauf und runter das ganze Land, also deutschlandweit arbeitest gerade, stellst gerade so dein erstes Programm zusammen.
3: Ja, man arbeitet wirklich am ersten Solo-Programm. Durfte letztes Jahr mit Atze spielen. Das war
2: Meisterklasse?
3: Meisterklasse. Durfte das auch gewinnen, kann man auch mal erwähnen. Und dann jetzt wirklich letztes Jahr auch Comedy Camp. Dann schon, man wird so langsam erwachsen mit dem Comedy Camp, merke ich gerade. Ja. Das ist jetzt Homecoming ein bisschen. Lechten, wieder da zu stehen und jetzt, Leute, ich habe die 25 Minuten und die knallen. Das sage ich euch jetzt schon mal. Jetzt habe ich richtig Programm.
2: Okay, ich kann mich ein bisschen zurücklehnen an dem Abend. Hannes macht das.
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1: Ich bin Tine Klimach. In den Verhandlungen um ein Ende des Iran-Kriegs ist ein Rahmenabkommen inzwischen weitgehend ausgehandelt. Das hat US-Präsident Trump auf der Plattform Truth Social geschrieben. Er schränkte aber ein, dass das Ganze noch unter dem Vorbehalt einer endgültigen Fertigstellung durch die USA des Irans und anderer Länder stehe.
2: Seit Wochen geht es hin und her, aber so weit waren die Verhandlungen offenbar noch nie. Es gab eine große Telefonrunde und nach den Worten Trumps sehr gute Gespräche mit Vertretern aus den Golfstaaten und der Türkei. Und er telefonierte auch mit dem israelischen Premier Netanyahu. Die letzten Aspekte und Details werden noch besprochen und festgezurrt, darunter die Öffnung der Straße von Hormuz. Ein 14-Punkte-Plan soll demnach den Rahmen für Verhandlungen zwischen den USA und dem Iran festschreiben und den Krieg formell beenden. Aus den USA, Tina Eck.
1: Russland hat in der Nacht die ukrainische Hauptstadt Kiew mit Drohnen und Raketen angegriffen. Es gebe Tote und Verletzte zu beklagen, hieß es von der dortigen Militärverwaltung. Wohnhäuser und eine Schule seien beschädigt worden. Es soll Explosionen und Brände gegeben haben. Viele Berichte sind noch unbestätigt. Auch andere Landesteile der Ukraine wurden angegriffen. Das genaue Ausmaß ist noch nicht absehbar. Bei dem Ebola-Ausbruch in der Demokratischen Republik Kongo steigt die Zahl der Todesopfer weiter an. Nach Angaben der Regierung wurden seit Beginn des Ausbruchs über 860 Verdachtsfälle gemeldet, von denen über 200 Erkrankte verstorben sind. Im Nachbarland Uganda sind bislang 5 weitere bestätigte Fälle bekannt. Das Ebola-Fieber ist eine ansteckende und lebensbedrohliche Infektionskrankheit. Der aktuelle Ausbruch ist besonders schwer einzudämmen, weil es für den seltenen Bundibugyo-Typ weder Impfstoff noch eine Therapie gibt. Zum Sport. Der FC Bayern München hat das DFB-Pokalfinale gegen den VfB Stuttgart gewonnen und damit das Double aus Meisterschaft und Pokalsieg perfekt gemacht. Die Münchner setzten sich im Finale im Berliner Olympiastadion dank des Torschützen Harry Kane mit 3:0 durch. Für ihn ein perfektes Saisonende, sagte er bei Sky.
3: Ich habe mich sehr auf dieses Finale gefreut. Ich habe schon viel davon gehört und wollte die Fans stolz machen. Und dann auch noch einen Hattrick zu schaffen, das ist ein ganz besonderes Gefühl. Es war eine lange Saison und diese so zu beenden, ist perfekt.
1: Der FC Bayern München hat zum 21. Mal den DFB-Pokal gewonnen. Es war der erste Pokalsieg der Bayern seit 6 Jahren.
4: Und das waren die Nachrichten mit Tine Klimach.
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6: Es ist wieder sommerlich heute. Bis zu 30 Grad bekommen wir und dazu ganz viel Sonne. So geht's auch morgen und in den nächsten Tagen weiter.
5: NRW Verkehr.
6: A40 Essen-Dortmund. Hier ist nach einem Unfall zwischen dem Tunnel Grumme und dem Kreuz Bochum der rechte Fahrstreifen gesperrt. Und A52 mal Gelsenkirchen. Hier ist die Auffahrt Gelsenkirchen-Bur West nach einem Unfall bis etwa 12 Uhr gesperrt.
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6: Eben mal kurz das Studio verlassen, war gerade draußen. Es fühlt sich ja schon fast an, als hätten wir Mittag. Dabei ist erst kurz nach 7. Was die Sonne alles so kann, ne? Natascha Wittmark hier. Hallo zusammen.

0: Einfach eine schöne Nummer, ne? Die with a smile. Von Lady Gaga und Bruno Mars im Duett. Ja, eigentlich wollen die in Bocholt nur so ein bisschen was neu machen. Neue Polster drüber, ein bisschen frischer Stoff, eine ganz normale Sanierung. Und dann sind plötzlich die Sessel weg. Über 600 Theatersessel sind verschwunden in Bocholt. Niemand weiß, wo sie sind. Der Dienstleister meldet sich auch nicht mehr. Was für ein Chaos. Wir haben mit dem Pressesprecher des Theaters, Nikolaus Kellermann, gesprochen.
1: Ja, man muss hier einfach sagen, die Stadt Bocholt ist hier Opfer eines Betrugsfalls geworden. Ne? Der Unternehmer hat sich damals in einem ganz normalen Ausschreibungsverfahren durchgesetzt. Das ist EU-weit ausgeschrieben worden. Hat uns auch halt Arbeitsproben, Fotodokumentationen geschickt und im vergangenen Jahr ist dann der Kontakt halt abgerissen.
0: Na, die Stadt Bocholt hat natürlich Strafanzeige gegen den Dienstleister gestellt und hofft, dass die roten Sessel wieder auftauchen. Ne? Sonst muss in leerer Halle gespielt werden. Ja, Stehplätze halt. Ne? Also falls ihr 600 rote Sessel seht, ne, wobei, vielleicht haben sie die Farbe mittlerweile ja auch gar nicht mehr, wer weiß, was der Polsterer mit denen so angestellt hat. Naja, falls ihr 600 verdächtige Theatersessel seht, vielleicht gehören sie nach Bocholt.
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0: Das Wetter.
1: Es ist wieder sonnig und heiß. Heute bis zu 30 Grad bekommen wir. Morgen geht es so sommerlich weiter und auch in den nächsten Tagen. Es wird sogar noch mal etwas wärmer. Am Dienstag steigen die Temperaturen auf bis zu 33 Grad.
0: NRW Verkehr.
1: Wir schauen auf die Autobahn. A52 mal Gelsenkirchen. Hier gab es einen Unfall in der Auffahrt Gelsenkirchen-Bur West. Die ist deshalb bis heute Mittag 12 Uhr etwa gesperrt. Und A61 Koblenz-Mönchengladbach. Hier gab es einen Unfall zwischen Zwistal und Weilerswist. Bitte fahrt dort vorsichtig.
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1: Guck mal, der Marc Forster, der macht es uns ganz einfach so früh am Morgen. Da kann man mit nichts durcheinander kommen. Ganz unkompliziert. Ein Lied gibt's jetzt hier von ihm. Ich bin Natascha Wittmark. Hallo zusammen.

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2: Alex Warren, Fever Dream.

0: Das hat sie gesagt. Gleich Tiffany Arles mit ihrer neuen Single Vertigo.
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3: Der Ralf, das ist mein Mann und der trinkt, sag ich immer, ne? Dann hört sich dazu an, als ob der immer, ja, der trinkt gerne mal. Der ist, wenn der auf eine Feier geht, sag ich mal, ist der noch nie durstig nach Hause gekommen. Ja, der geht auch jeden Abend, geht der in die Nachbarschaft, geht der zu Günther. Ja, der arbeitet in der Brauerei. Und der kriegt immer so Bier für umsonst. So ein Deputat kriegt der nach Hause von seiner Firma immer so Bier. Und da geht der Ralf jeden Abend eben hin, helfen. Da geht. Ja. Letztens sag ich auch zu Günther, ich sag, kriegst du immer noch das Bier? Ja. Ich sag, immer noch so viel? Ja. Ich sag, jeden immer, ihr? Ich sag, immer noch umsonst? Ja. Ich sag, wie viel kriegst du eigentlich? Sind da 10 Kisten? Ich sag, du kriegst keine 10 Kisten Bier im Monat. Sagt er, doch. Ich sag, was machst du mit den restlichen Kisten? Sagt er, die hole ich ganz normal im Getränkemarkt.
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1: Mit Lars Kosmail, guten Morgen. In den Verhandlungen um ein Ende des Iran-Kriegs ist ein Rahmenabkommen inzwischen weitgehend ausgehandelt. Das hat US-Präsident Trump auf der Plattform Truth Social geschrieben. Er schränkte ein, dass das Ganze noch unter dem Vorbehalt einer endgültigen Fertigstellung durch die USA, des Irans und anderer Länder stehe. Aus den USA berichtet Tina Eck für uns.
2: Seit Wochen geht es hin und her, aber so weit waren die Verhandlungen offenbar noch nie. Es gab eine große Telefonrunde und nach den Worten Trumps sehr gute Gespräche mit Vertretern aus den Golfstaaten und der Türkei. Und er telefonierte auch mit dem israelischen Premier Netanyahu. Die letzten Aspekte und Details werden noch besprochen und festgezurrt, darunter die Öffnung der Straße von Hormuz. Ein 14-Punkte-Plan soll demnach den Rahmen für Verhandlungen zwischen den USA und dem Iran festschreiben und den Krieg formell beenden.
1: Und jetzt weitere Meldungen im Überblick. Russland hat die ukrainische Hauptstadt Kiew in der Nacht mit Raketen- und Drohnenangriffen überzogen. Nach vorläufigen Behördenangaben wurden ein Mensch getötet und 20 weitere verletzt. Kiews Bürgermeister Vitali Klitschko forderte die Bewohner der Millionenstadt in den frühen Morgenstunden auf, weiter in ihren Schutzräumen zu bleiben. In unmittelbarer Nähe des Weißen Hauses in Washington haben Sicherheitskräfte Schüsse eines mutmaßlichen Angreifers erwidert. Der Mann wurde dabei erschossen. Auch ein unbeteiligter Passant wurde während des Schusswechsels verletzt. US-Präsident Trump hielt sich zum Zeitpunkt des Vorfalls nach Behördenangaben im Weißen Haus auf. Nach dem Ebola-Ausbruch in der Demokratischen Republik Kongo steigt die Zahl der Todesopfer weiter an. Nach Angaben der Regierung wurden seit Beginn des Ausbruchs über 860 Verdachtsfälle gemeldet. 204 Menschen sind den Angaben zufolge an Ebola gestorben. Der FC Bayern München hat zum 21. Mal den DFB-Pokal gewonnen. Es war der erste Pokalsieg der Bayern seit 6 Jahren. Mit 3:0 besiegten die Bayern im Finale von Berlin den Vorjahressieger VfB Stuttgart. Damit machen die Bayern das Double aus Meisterschaft und Pokalsieg perfekt. Justin Hamm hat die Einzelheiten.
3: Eindrucksvolle Choreografien der Fans, aber eine recht chancenarme erste Halbzeit. Mit 0:0 ging es in die Pause. Und dann zeigten sich die Bayern in gewohnter Manier. In der 55. Minute der erste Streich von Harry Kane. Die Bayern drückten und dann traf Kane in der 80. zum zweiten Mal. Per Elfmeter schnürte der Engländer kurz vor Schluss den lupenreinen Hattrick. Der FC Bayern feiert den ersten DFB-Pokalsieg seit 6 Jahren. Der Pokalfluch, der ist gebrochen.
1: Und das waren die Nachrichten mit Lars Kosmehl.
4: Das Wetter.
5: Sonne sehen wir da. Ganz, ganz viel. Dazu bekommen wir bis zu 30 Grad. In den nächsten Tagen bleibt es so. Stückweise gehen die Temperaturen sogar noch mal etwas rauf. Am Dienstag können es bis zu 33 Grad werden.
4: NRW Verkehr.
5: Der schnelle Blick auf die Autobahn. A52 mal Gelsenkirchen. Hier ist die Auffahrt Gelsenkirchen-Bur-West nach einem Unfall bis etwa 12 Uhr heute Mittag gesperrt.

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1: Es ist Pfingstsonntag, also sozusagen die goldene Mitte vom Pfingstwochenende. Mein Name ist Julia Krüsemann, schön, dass ihr dabei seid. Ja, Pfingsten ist ja einer der wichtigsten Feiertage für Christinnen und Christen. Und natürlich hören wir heute mal, was der Präses der evangelischen Kirche im Rheinland, Dr. Thorsten Latzel, zu sagen hat in seiner Pfingstbotschaft. Wir sprechen außerdem über den neuen WhatsApp-Kanal der evangelischen Kirche. Den gibt's jetzt seit einem Monat und wir hören mal, was darüber so kommuniziert wird, wie man da drankommt und wie gut er eigentlich läuft. Und natürlich habe ich wieder jede Menge schöne Veranstaltungen aus den Gemeinden vor euch. Zum Beispiel das Bundessportfest hier bei uns in Essen. Heute Abend sogar mit Liveband in der Innenstadt. Ich freue mich drauf.

0: Für viele mag es wirklich überraschend klingen, Kirche auf Social Media. Doch in Essen ist das längst Alltag. Darüber sprechen wir jetzt hier im Kirchenmagazin Himmel und Essen bei Radio Essen. Ich habe mich mit Till Schwachenwalde getroffen. Er arbeitet beim evangelischen Kirchenkreis hier bei uns in der Stadt. Und da ist er unter anderem verantwortlich dafür, dass ihr immer über alles informiert werdet, was bei den Kirchen so passiert.
1: Wir hier in Essen vom Kirchenkreis machen seit fast 10 Jahren Facebook. Ich bin jetzt seit 7 Jahren dabei ungefähr und so meine erste Amtshandlung war, Instagram einzurichten und da ein bisschen mehr zu versuchen, die jüngeren Menschen zu erreichen. Also angekommen ist das schon lange bei Kirchen.
0: Seit knapp einem Monat hat der evangelische Kirchenkreis auch einen WhatsApp-Kanal. Den kann jeder von uns abonnieren, der ist kostenlos und darüber bekommt ihr dann alle Infos.
1: Wir wollen zum Wochenende besondere Gottesdienste, besondere Veranstaltungen, Gemeindefeste, all sowas wollen wir auch da reinpacken in diesen Kanal. Also es soll tatsächlich auch Mehrwert haben für die Menschen in Essen, die dann sehen, oh, das ist nicht meine Gemeinde, aber das ist ganz in der Nähe hier, das hört sich gut an, da kann ich einfach mal hingehen.
0: Ja, und auf dem Kanal werden auch einzelne Menschen vorgestellt. Ihre Berufe, ihre Lebenswege und persönlichen Geschichten. Alle Infos zum WhatsApp-Kanal der evangelischen Kirche und wie ihr da drankommt, bekommt ihr online nochmal auf radioessen.de.

0: Guten Morgen, ihr hört das Kirchenmagazin Himmel und Essen hier bei Radio Essen. Und man muss wirklich sagen, es ist ein sportliches Wochenende an diesem Pfingstwochenende. Tausende Menschen kommen zum DJK-Bundessportfest zu uns ins Ruhrgebiet, auch hier bei uns in die Stadt. Christian Banja ist jetzt bei mir aus dem Himmel und Essen-Team. Guten Morgen.
1: Guten Morgen.
0: Sag mal, was ist genau geplant?
1: Ja, dieses große Sportfest der DJK findet zum ersten Mal hier bei uns in Essen statt. Und das ist groß. Rund 3000 Sportlerinnen und Sportler, die treten gegeneinander an. Und zwar in 17 verschiedenen Sportarten. Dazu gehören zum Beispiel Fußball, Handball, Schwimmen oder auch Leichtathletik.
0: Heißt, ist richtig viel los bei uns, genau. Auch schon gestern?
1: Ja, und es gibt außerdem noch so ein großes Rahmenprogramm rund um den Burgplatz und den Essener Dom. Hunderte Ehrenamtliche aus Sportvereinen helfen insgesamt mit bei diesen ganzen Wettkämpfen. Die kümmern sich um die Sportstätten, um die Unterkünfte, um die Gäste. Ohne sie wäre so ein großes Fest überhaupt nicht möglich.
0: Hört sich fast an wie so ein Olympia im Ruhrgebiet.
1: Ja, das sagen auch die Veranstalter mit so einem Augenzwinkern, muss man dazu sagen. Das Motto heißt, Sportsgeist trifft Kohlenfeuer. Aha. Da geht es nicht nur um Siege und Medaillen, sondern auch um Gemeinschaft. Heute Abend ist auch nochmal ein großer Festabend auf dem Burgplatz in der Essener Innenstadt mit Liveband. Und das geht um 19 Uhr los.
0: Richtig schön. Da könnt ihr also, wenn ihr wollt, das Wochenende ausklingen lassen. Und wenn ihr Glück habt und morgen am Pfingstmontag auch noch frei habt, ja, dann hat der Abend quasi gar kein Ende für euch. Richtig schöne Aussichten sind das. Hier ist Radio Essen. Guten Morgen.

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1: Heute um 11 Uhr, da lädt euch die evangelische Kirchengemeinde Altenessen Karnap zu einem besonderen Gottesdienst ein. In die alte Kirche direkt an der Essener Straße. Da kommen Christinnen und Christen zusammen aus dem Kongo. Es wird gefeiert ganz unter dem Motto Esprit d'Espoir, also Geist der Hoffnung. Es gibt Musik, ihr könnt euch austauschen und zu essen gibt's auch. Am Dienstag gibt's dann ein After-Work-Trauertreff in Borbeck. Um 18.30 Uhr in ganz entspannter Atmosphäre. Dazu lädt der ambulante Hospizdienst Cosmas und Damian ein. Wenn ihr gerade jemanden verloren habt, dann könnt ihr euch da austauschen, zusammenkommen, Gespräche führen und einfach neue Impulse finden. Das Treffen wird nämlich begleitet von erfahrenen Trauerbegleiterinnen und Trauerbegleitern. Wenn ihr Lust habt auf einen Spieleabend, dann könnt ihr am Freitag um 18 Uhr zur Kirchengemeinde in Kupferdreh gehen, zum Bretttreff. Dazu lädt euch die offene Jugendarbeit der evangelischen Kirche ein. Willkommen sind Jugendliche und junge Erwachsene ab 16. Ihr könnt gemeinsam spielen und einfach einen entspannten Abend zusammen verbringen. Und wenn ihr Lust habt auf Gesellschaft am Lagerfeuer, dann könnt ihr nächsten Samstag zum ökumenischen Gemeindefest nach Werden fahren. Ab 14.30 Uhr gibt es ein buntes Programm mit Musik, mit Tanzen, viele Mitmachaktionen und natürlich ein richtig schönes Lagerfeuer.

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0: Das Wetter.
1: Das wird auch heute wieder sommerlich, sonnig und heiß. Bis zu 30 Grad bekommen wir. Wolken gibt's kaum. Und so geht's auch morgen und in den nächsten Tagen weiter. Die Temperaturen gehen stückweise noch mal etwas rauf. Am Dienstag sind bis zu 33 Grad möglich.
0: NRW Verkehr.
1: A52 mal Gelsenkirchen. Hier ist die Auffahrt Gelsenkirchen-Bur-West nach einem Unfall bis etwa 12 Uhr heute Mittag gesperrt.
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2: Mit Julia Krüsemann am Pfingstsonntag. Hallo und schön, dass ihr mit dabei seid. Gleich in wenigen Minuten geht es um den WhatsApp-Kanal der evangelischen Kirche. Was dahinter steckt, das bespreche ich gleich mit Till Schwachenwalde. Ich freue mich.

0: Guten Morgen, ihr hört das Kirchenmagazin Himmel und Essen bei Radio Essen. Seit ungefähr einem Monat hat der evangelische Kirchenkreis einen WhatsApp-Kanal. Dem kann erstmal jeder folgen, der ist grundsätzlich kostenlos. Und darüber bekommt ihr dann alle Informationen zu Gemeindefesten, Gottesdiensten und Neuigkeiten, wenn was passiert. Und da werden auch immer wieder einzelne Menschen bei uns aus Essen vorgestellt. Also, die mit der evangelischen Kirche zu tun haben. Ihre Berufe, ihre Lebenswege, Geschichten, das hat mir Till Schwachenwalde vom evangelischen Kirchenkreis erzählt.
1: Also wir haben gerade jetzt einen gehabt, der war Vikar in Steele, ist ordiniert worden, ist ursprünglich in Ungarn, glaube ich, geboren und hat dann seinen Lebensweg halt irgendwie hingefunden über die evangelische Kirche in Westfalen, dann hierhin zu uns in die Ekir und das ist einfach spannend und das soll Menschen zeigen, hey, die Kirche ist nicht so eindimensional, sondern wir sind da und wir machen viele Dinge, die auch viele interessieren.
0: Tja, also jede Menge Einblicke. Wie komme ich denn an den WhatsApp-Kanal?
1: Also eigentlich ist das ganz simpel. WhatsApp aufmachen und dann gibt es da drei verschiedene Optionen, wo man gerade seine Infos herbekommt. Das sind einmal die ganz normalen Chats, die ich mit Mama und Papa habe oder mit der Schwester. Und dann gibt es eben die sogenannten Kanäle. Und wenn ich da evangelische Kirche in Essen eingebe, dann komme ich dahin. Da ist unser Logo, das blaue Logo mit dem weißen Schriftzug. Und es ist ganz leicht zu finden.
0: Also, schaut euch den Kanal an. Da gibt es wirklich spannende Geschichten. Der neue WhatsApp-Kanal vom evangelischen Kirchenkreis. Auf radioessen.de findet ihr alle Infos dazu. Und dann seid ihr Teil von der großen WhatsApp-Kanal-Community vom Kirchenkreis hier bei uns in Essen.
1: Wir wollen einfach mehr Menschen erreichen. Wir werden gucken, was kommt da gut an. Also ein Ziel, wie viele Menschen wir damit erreichen wollen, haben wir nicht. Wir probieren uns da aus, wir wollen da gute Inhalte liefern und das ist wichtiger, als jetzt 1000 Abonnenten zu haben.
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Guten Morgen. Ihr hört das Kirchenmagazin Himmel und Essen hier bei Radio Essen am Pfingstsonntag. Für viele Christinnen und Christen ist Pfingsten ja das drittwichtigste Fest nach Weihnachten und Ostern. Es wird ja immer 50 Tage nach Ostern gefeiert und die Christen glauben, dass Pfingsten der Tag war, wo die Jünger Mut von Jesus bekommen haben und so die Botschaft Gottes in vielen Sprachen weitergeben konnten. Der Präses der evangelischen Kirche im Rheinland, Dr. Thorsten Latzel, der ruft in seiner Pfingstbotschaft dazu auf, mehr Hoffnung zu haben und einfach mehr zusammenzuhalten. Er sagt nämlich, viele Menschen machen sich aktuell Sorgen wegen Kriegen und generell Krisen, die auf der Welt herrschen. Und deswegen brauchen wir eben eine Art Geisteswechsel. Wir sollen statt Angst und Streit uns viel mehr auf Kraft konzentrieren und auf Liebe und Zusammenhalt. Und das Schöne ist ja, dazu können wir alle ein kleines bisschen mehr zu beitragen. Denn wenn jeder ein bisschen macht, dann gewinnen am Ende alle. Und mit diesen Worten und in diesem Sinne verabschiede ich mich von euch. Mein Name ist Julia Krüsemann. Habt noch ein schönes Pfingstwochenende.

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1: Mit Lars Kosmehl, guten Morgen. In unmittelbarer Nähe zum Weißen Haus hat ein Mann Schüsse abgegeben. Er wurde von Sicherheitskräften getötet. Die Person habe eine Waffe aus einer Tasche gezogen und das Feuer eröffnet. Das teilte der Secret Service mit. US-Präsident Trump hat sich bei seinen Sicherheitskräften für ihren Einsatz bedankt. Der Angreifer habe eine gewalttätige Vergangenheit gehabt und sei möglicherweise vom Weißen Haus besessen gewesen, so Trump. Lea Matschulat berichtet.
2: An der Nordseite des Weißen Hauses können Besucher dem Amtssitz des US-Präsidenten relativ nahe kommen und hier feuerte ein Mann mehrere Schüsse ab. Die Sicherheitskräfte reagierten schnell. Im Krankenhaus wurde der Angreifer für tot erklärt. Es soll sich CNN zufolge um einen 21-Jährigen gehandelt haben, der auch vorher schon mal am Weißen Haus aufgefallen war. Er soll damals eine Zufahrt blockiert haben. Beim aktuellen Vorfall wurde auch ein Passant verletzt. Durch wen ist noch unklar.
1: Und jetzt weitere Meldungen im Überblick. Die USA stehen nach Angaben von Präsident Trump in den Verhandlungen um ein Ende des Iran-Kriegs kurz vor einem Rahmenabkommen und der Wiedereröffnung der Straße von Hormuz. Das Abkommen sei weitgehend ausgehandelt, schrieb Trump auf der Plattform Truth Social. Die letzten Aspekte und Details würden derzeit besprochen. In der EU-Inselrepublik Zypern ist die Wahl zu einem neuen Parlament für eine 5-jährige Legislaturperiode angelaufen. Laut Innenministerium werben insgesamt 17 Parteien und einige unabhängige Kandidaten um die Stimmen der rund 570.000 Wahlberechtigten. Nur die griechischen Zyper wählen heute. Beim Absturz eines Segelflugzeugs auf die Autobahn 45 bei Olpe ist gestern nach Auskunft der Polizei der 56-jährige Pilot ums Leben gekommen. In dem Flieger saßen laut den Ermittlungen zwei Menschen. Der zweite Insasse im Alter von 49 Jahren kam mit schweren Verletzungen ins Krankenhaus. Ein großes Camp von Klimaaktivisten, eine Großdemo und angekündigte Aktionen zivilen Ungehorsams. Aus Protest gegen den Bau neuer Gaskraftwerke kommen viele Gruppen der Klimabewegung in der kommenden Woche in Hamm zusammen. Der Aufbau beginnt heute. Am Mittwoch beginnt dann das Programm des Klimacamps mit Vorträgen und Workshops. Allein für das Klimacamp rechnet die Polizei mit einer vierstelligen Teilnehmerzahl. Für die Polizei beginnt ein groß angelegter Einsatz. Personen, die Straftaten begehen, Störungen verursachen oder kritische Infrastruktur gefährden wollten, müssten mit einer klaren polizeilichen Antwort rechnen, heißt es in einer Mitteilung. Friedlichen Protest unterstütze man dagegen. Auch das Aktionsbündnis Ende Gelände mobilisiert seit Wochen für Aktionen zivilen Ungehorsams im gesamten Ruhrgebiet. Und zwar angelehnt an die Aktionen, die man auch im Kohletagebau gemacht habe, sagte eine Sprecherin. Geplant seien die Aktionen vom 28. bis zum 30. Mai. Und das waren die Nachrichten mit Lars Kosmehl.
3: Ich würde mal sagen, das hier... Das ist das Geräusch dieses Wochenendes. Hier ist Radio Essen und wir schauen aufs Wetter und das sieht richtig gut aus. Also richtig, richtig gut. 19 Grad sind es jetzt schon an der Radio Essen Wetterbude in Rellinghausen. Und dazu heute wieder den ganzen Tag Sonne hier bei uns über Essen. 27 Grad ist heute das Maximum. Ich würde sagen, das ist ja ganz gut erträglich. Viel wärmer dürfte es für mich dann aber auch nicht mehr sein. Morgen am freien Montag dann genauso wie heute 27 Grad und viel Sonne. Und spätestens am Dienstag knacken wir dann das erste Mal für dieses Jahr wirklich die 30 Grad Marke. Und wir schauen auf die Straßen mit dem Radio Essen Verkehrsservice um kurz nach 9. Da ist aber noch nichts los. Ich habe nur einen der drei Knöllchenkalles für euch. Auf der Ruhrallee stadteinwärts steht er versteckt in der Baustelle. Dankeschön fürs Bescheid sagen und kommt alle gut an euer Ziel.
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3: Was ist das bitte für ein schönes Wochenende? Ich sag mal so, ich war gestern bei meinen Eltern und habe die Sendung einfach mal auf der Terrasse vorbereitet, inklusive Katze, die neben mir lag, ist schon schön. Ich mag diese Jahreszeit zwischen Frühling und Sommer wirklich irgendwie sehr und ihr scheint die auch zu mögen. Wir schauen nämlich gleich mal auf eure Pläne für dieses lange, fast schon Sommerwochenende. Ich bin Tobias Wolf, lüftet jetzt am besten ja nochmal gut durch, denn später wird's wieder ordentlich warm.
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0: Radio Essen ist hier. Und Leute, Banda Senderos und die 257 Nas, die sind dieses Wochenende arbeitslos. Wir bringen die Sonne in die Stadt mit dem Marie-Sound. Yeah. Ja, sie brauchen uns auf jeden Fall, die Sonne nicht in die Stadt zu bringen. Das macht ihr dieses Wochenende ganz alleine. Langes Wochenende hier bei uns in Essen. Fühlt sich so ein bisschen an, ja, wie Sommerferien bei diesem schönen Wetter. Wir haben euch gefragt, was denn bei euch so los ist bei diesem guten Wetter. Und feststeht, ihr habt richtig Bock.
1: Ich versuche so viel wie möglich draußen zu sein, weil das Wetter die letzte Zeit nicht so gut war. Deswegen freue ich mich, dass wir jetzt endlich ein bisschen Sonne haben.
2: Ich werde morgen eine Wanderung im Wald machen, wo die Temperaturen ein bisschen kühler sind.
3: Wir sind heute am Baldeneysee. Wir wollen zum Seaside Beach, da auf die Schaukel gehen und einfach ein bisschen das schöne Wetter genießen, auf den See schauen, Spiele spielen. Mal gucken, was der Tag noch so bringt.
0: Ja, und eine Sache darf bei diesem guten Wetter auf keinen Fall fehlen. Da seid ihr euch einig.
4: Ja, wahrscheinlich wird es auch ein Eis geben, auch für die Kleinen natürlich.
5: Und ein Eis essen gehen.
6: Und gehen ein riesiges Eis essen mit den Kindern.
7: Ein Eis darf definitiv nicht fehlen.
0: Ja, das sehe ich genauso. Hole ich mir nachher auch noch. Jetzt spiele ich euch aber erstmal Musik aus den 80ern von Journey. Hier kommt Don't Stop Believing bei Radio Essen.

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0: Crazy Town mit Butterfly hier bei Radio Essen. Habt einen schönen Sonntagmorgen. Gleich geht's Musik von Fastboy. Zusammen mit Rough Wave gibt's gleich hier bei Radio Essen.
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Der Sonntagmorgen bei Radio Essen und Leute, wir nehmen jetzt wieder einen Song auseinander. Es geht um Nico und Vince mit Am I Wrong. Das ist der bisher ja einzige richtig bekannte Song von denen. Nico und Vince, das ist ein Hip-Hop-Duo aus Norwegen. Und 2014, da haben sie eben Am I Wrong veröffentlicht. Gehen wir mal rein hier. Los geht's natürlich mit dieser schönen Gitarre. Darauf dann Schlagzeug. Und jetzt mal alles kurz weg. Was ein schönes Bassmotiv. Dann noch so ein paar Bläser und Gesang drauf und fertig sind wir. Nico und Vince, Am I Wrong, gibt's jetzt hier bei Radio Essen an eurem Sonntagmorgen. Genießt die Sonne.

0: Nico und Vince mit Am I Wrong? Hier ist Radio Essen und wir schauen aufs Wetter. Und Leute, was soll ich euch da groß noch sagen? Sonne, 27 Grad. Okay, gut, die aktuelle Temperatur, die gebe ich euch auch noch eben mit 22 Grad an der Radio Essen Wetterbude in Borbeck. Und morgen und übermorgen bleibt es dann schön teils über 30 Grad. Schauen wir auf die Straßen mit dem Radio Essen Verkehrsservice. Da ist nach wie vor nichts los. Einen der drei Knöllchenkalles gebe ich euch aber noch mit. Steht auf der Grenoble Straße in Richtung Henglerstraße. Dankeschön an die mehr als 4500 Radio Essen Verkehrsmelderinnen und Verkehrsmelder.
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0: Hallo zusammen, ich bin Tobias Wolf und Leute, ich muss sagen, ich finde dieses Wetter wirklich toll. Da lohnt es sich richtig, früh aufzustehen, ist auch irgendwie so eine richtig schöne Luft draußen. Genießt dieses Wochenende auf jeden Fall, gleich mit Musik von Kesha, Ultravox aus den 80ern und los geht's jetzt mit Leonie.
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Ultravox hier bei Radio Essen. Kesha gibt's jetzt hier bei uns und ich sag mal so, die hat schon vor uns allen gewusst, dass es irgendwann mal eine Social-Media-App geben wird, vor der wirklich viele Jugendliche den ganzen Tag sitzen. 2009 kam der Song raus, hier ist Kesha jetzt mit TikTok bei Radio Essen. Wake up.

0: Schönen Sonntagmorgen mit Luis Capaldi.
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0: Leute, was ist das für ein tolles, langes Wochenende. Nach der Sendung später geht's für mich auf jeden Fall gleich auch noch raus. Schön Oma besuchen, schöne Grüße an dieser Stelle. Vorher schauen wir aber erstmal noch auf das, was ihr heute hier bei uns in Essen so erleben könnt. Den Überblick hat Radio Essen Stadtreporter Tim Schröder. Tim, was hast du so für uns im Angebot?
2: Heute und morgen ist wieder Raritätenbörse auf der Zeche Karl in Altenessen. Zwei Tage lang gibt es Vintage und Design. Zum Beispiel bekommt ihr alte Reklameschilder und Technikraritäten. Ihr könnt aber auch eure eigenen alten Schätzchen mitbringen und die von Experten sowie bei Bares für Rares schätzen lassen. Vielleicht könnt ihr es danach sogar verkaufen. Der Eintritt kostet 8 Euro. Und dann ist heute noch die letzte Vorstellung des neuen Stücks des Essener Schauspielers Thomas Klupp. Bei Glück auf schaut er sich die Ruhrgebietssprache etwas genauer an. Mehr dazu in unserem Artikel auf radioessen.de. Und da steht auch mehr zum großen Kanu-Polo-Turnier mit über 100 Mannschaften am Waldener See und der Pfingstkirmes am Rande der historischen Altstadt von Werden.
0: Schön, schön. Ich würde jetzt sagen, erstmal Sonne genießen, Leute.
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0: Blue am Sonntagmorgen hier bei Radio Essen.
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1: Mit Lars Kosmehl, guten Morgen. In der vergangenen Nacht hat Russland die ukrainische Hauptstadt Kiew massiv mit Drohnen und ballistischen Raketen angegriffen. Nach unbestätigten Berichten soll Russland bei dem Angriff auch Hyperschallraketen und Marschflugkörper eingesetzt haben. Die Zahl der Toten in der ukrainischen Hauptstadt und der umliegenden Region ist mittlerweile nach Behördenangaben auf mindestens 4 gestiegen. Über 50 Menschen wurden verletzt. Ulf Mauder berichtet für uns aus Moskau.
2: Besonders in der Hauptstadt Kiew sind die Zerstörungen massiv. Es gibt zahlreiche große Brände und verheerende Schäden an vielen Wohngebäuden. Einsatzkräfte retten Verletzte aus den Trümmern getroffener Häuser. Russland hatte diesen Schlag als Vergeltung angedroht nach dem ukrainischen Beschuss einer Berufsschule. In dem von Moskau besetzten Gebiet Luhansk starben dabei viele Studenten. Unklar war zunächst, ob Russland auch die wegen ihrer Zerstörungskraft gefürchtete neue Mittelstreckenrakete vom Typ Areschnik eingesetzt hat.
1: Und jetzt weitere Meldungen im Überblick. Nach den Schüssen am Weißen Haus hat US-Präsident Trump den Schützen als Mann mit einer gewalttätigen Vergangenheit und einer möglichen Besessenheit vom Sitz der US-Regierung bezeichnet. In der Nähe des Weißen Hauses in Washington hatte ein Mann auf Sicherheitskräfte des Secret Service geschossen. Die Beamten schossen zurück und verletzten den Mann tödlich. Nach dem Absturz eines Segelflugzeugs auf die Autobahn 45 bei Olpe ermittelt die Polizei zur Ursache des Unglücks. Das sagt ein Sprecher am Morgen. Der 56-jährige Pilot war bei dem Absturz gestern Mittag ums Leben gekommen. Ein 49 Jahre alter Insasse wurde schwer verletzt. Der FC Bayern München hat zum 21. Mal den DFB-Pokal gewonnen. Es war der erste Pokalsieg der Bayern seit 6 Jahren. Mit 3:0 besiegte der Rekordchampion im Finale von Berlin den Vorjahressieger VfB Stuttgart. Damit machen die Bayern das Double aus Meisterschaft und Pokalsieg perfekt. Der Niedergang der Kurznachricht SMS hat sich beschleunigt. Nach Angaben der Bundesnetzagentur wurden im vergangenen Jahr in Deutschland 2,9 Milliarden SMS verschickt. Damit hat sich die Anzahl innerhalb eines Jahres fast halbiert. Pro aktiver SIM-Karte waren es monatlich im Schnitt etwa 2 Kurznachrichten. Die Nachfrage nach den Kurznachrichten sinkt seit langem, weil die Handynutzer immer stärker auf Chatdienste wie WhatsApp, Signal oder Facebook Messenger zurückgreifen. Der besonders deutliche Rückgang im vergangenen Jahr dürfte auch daran gelegen haben, dass viele Banken und andere Firmen keine SMS mehr verschicken, damit sich ihre Kunden verifizieren können, heißt es. Die meisten SMS wurden in Deutschland im Jahr 2012 verschickt. Damals waren es 59,8 Milliarden Kurznachrichten und damit etwa 20 Mal mehr als im vergangenen Jahr. Und das waren die Nachrichten mit Lars Kosmehl.
3: Was für ein mega tolles Wochenende, oder? Wir schauen aufs Wetter hier bei Radio Essen. Und das geht im Prinzip genauso weiter wie gestern. Sonne, Sonne und nochmal Sonne. Bei aktuell 22 Grad an der Radio Essen Wetterbude in Krai. Wenn ich hier gerade so aus dem Studiofenster in der Innenstadt gucke, so ein bisschen eingetrübt ist das Ganze. Wahrscheinlich wie gestern so ein bisschen Sahara-Staub in der Luft. Die nächsten Tage, die bleibt es dann auf jeden Fall so schön wie heute. Es gibt wieder viel Sonne und teilweise schaffen wir über 30 Grad. Und hier ist der Radio Essen Verkehrsservice für euch. Ohne Meldung von den Autobahnen und auch im Essener Stadtverkehr sieht es gerade ganz gut aus. Aber einen der drei Knöllchenkalles gebe ich euch noch mit auf der Fürstenbergstraße in Richtung Frintropper Straße. Dankeschön an Frank aus dem Radio Essen Verkehrsmelderclub. Gute Fahrt euch!
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3: Ja, das glaube ich auch. Marc Forster ist das. Und der kommt dieses Jahr zu unserem Radio Essen Exklusivkonzert. Ihr könnt um Tickets spielen hier bei Radio Essen. Wie genau das geht, erzähle ich euch gleich. Vorher gibt es natürlich noch Musik von Marc Forster. Hier ist Wir sind groß.
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0: Marc Forster bei Radio Essen. Wir schauen kurz auf die A3 mit dem Radio Essen Verkehrsservice. Vorsicht Köln Richtung Oberhausen. Zwischen Duisburg-Weda und dem Kreuz Kaiserbeck ist eine ungesicherte Unfallstelle. Und apropos Marc Forster, der kommt bald hier zu uns nach Essen. Der tritt nämlich dieses Jahr bei unserem Radio Essen Exklusivkonzert auf. Das ist am 18. Juni an einem geheimen Ort hier bei uns in der Stadt. Und vorher hat uns Marc schon mal so ein bisschen verraten, was er so im Gepäck hat am 18. Juni.
1: 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Da freue ich mich, dass ich ein paar davon habe, dass ich eigentlich relativ sicher weiß, das wird schon irgendwie klappen, wenn die Songs kommen. 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
0: Und ich glaube, ihr liebt die auch, oder? 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

0: Benson Boone, sorry, I'm here for someone else. Ihr hört Radio Essen und vielleicht habt ihr ja gestern Nachmittag auch eine Warnung über die Warn-App Nina bekommen. In Bocholt hat es nämlich gebrannt und zwar in einer Wohnanlage an der Hausbergestraße. Da ist so eine Einrichtung für betreutes Wohnen und dort hat es gestern in einer Wohnung gebrannt. Nach Radio Essen Informationen stand die Wohnung wirklich im Vollbrand und danach hat dann auch noch der Dachstuhl gebrannt. Ungefähr 20 Menschen können da jetzt nicht mehr wohnen. Die Entwarnung dann auch über Nina kam gestern Abend so gegen 23 Uhr.
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0: Mr. Alex Warren. Fever Dream haben wir gehört. Hier ist Radio Essen.
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0: Axwell and Ingrosso, More Than You Know. Hier ist Radio Essen um 10:30. Schauen wir aufs Wetter hier bei uns in Essen. Und das ist das Wochenende des Grillgeruchs, würde ich mal sagen. Gestern habe ich ja schön draußen gesessen und mir zog so eine leichte Grillbrise um die Nase, sag ich mal. Das könnte euch auf jeden Fall heute auch wieder passieren, wenn ihr nicht sogar selbst am Grill steht. Auch heute gibt es nämlich wieder ordentlich Sonne hier bei uns in Essen. 23 Grad dazu an der Radio Essen Wetterbude in Bergerhausen. Und auch die nächsten Tage, die sehen so toll aus, teilweise deutlich über 30 Grad. Der Radio Essen Verkehrsservice. Weiterhin Vorsicht auf der A3 Köln Richtung Oberhausen. Zwischen Duisburg-Wedau und dem Kreuz Kaiserberg gab es den Unfall. Deswegen ist die Autobahn aktuell gesperrt in Richtung Oberhausen. Fahrt am besten deswegen im Kreuzrating Ost schon ab. Ihr steht aktuell nämlich eine Stunde im Stau. Im Essener Stadtverkehr ansonsten aber alles frei. Und einen Blitzer habe ich noch für euch von der Ruhrallee Stadt einwärts. Versteckt in der Baustelle, da steht einer der drei Knöllchenkalles. Dankeschön fürs Bescheid sagen und kommt alle gut an.
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0: Tobias Wolf ist hier, hallo zusammen. Jetzt mit Musik aus den 80ern. Hier kommt Aha mit Take On Me.
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0: Radio Essen ist hier. Und falls ihr es vergessen habt, ja, heute ist Pfingsten. Aber was ist das eigentlich außer, ja, ein schöner Grund, das Wochenende so ein bisschen zu verlängern? Das fragt sich auch unser Comedian Hannes Höfer.
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2: Ja, jetzt stehen wir wieder hier, wie in der Schule in Mathe, vorne an der Tafel und haben mal gar keine Ahnung. Ja, was ist eigentlich Pfingsten? Ja gut, letzte Woche war Christi Himmelfahrt und da wussten ja viele auch nicht, was da genau gefeiert wird. Ja genau, Vatertag, also mit Bollerwagen los, saufen, rumgrillen, marschieren. Für viele das reinste Himmelfahrtskommando. Oder Fronleichnam ist ja auch bald, das weiß ja auch nie einer. Klassisch ist das Mannschaftsfahrtwochenende für Fußballvereine oder Kegelclubs, da wird dann auch viel getorkelt. Das sieht nüchtern betrachtet aus wie The Walking Dead, nur in Happy. Auf Deutsch Fronleichnam, ja, das kann man sich also herleiten. So, aber was ist jetzt Pfingsten? Kommt mir doch nicht so, soll ich euch mal schwierige Fragen stellen? Weiß nicht, wie riecht's unter Wasser? Oder ist James Bond der schlechteste Spion der Welt, weil ihn die ganze Welt kennt? Oder werden kleine Menschen bei Regen später nass? Ja, jetzt wisst ihr auch nicht weiter. Also immer dran denken, wer weiß, der redet nicht. Und wer redet, ja, weiß ich jetzt auch nicht.
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0: Das ist J-Lo on the floor, hier ist Radio Essen und es könnte kein schöneres Geschenk zu seinem Geburtstag sein. Der DJ Martin Garrix aus den Niederlanden, der ist ja vor kurzem 30 geworden und hat dazu ja seine gemeinsame Single mit Ed Sheeran rausgehauen. Repeated heißt die. Sarah Heinz aus der Musikredaktion, den Song hatten die beiden ja schon, ich sag mal, eine ganze Weile vorbereitet, ne?
1: Ja, und zwar ganze 12 Jahre. Damals hatten sich Ed Sheeran und Martin Garrix in Amsterdam angefreundet und den Song aufgenommen. Rausgebracht haben sie ihn aber erst jetzt und genau daraus haben die beiden sich auch einen Spaß gemacht und auf Social Media so ein ja ironisches Ratgebervideo hochgeladen, quasi mit dem Titel 5 Dinge, die man tun kann, um einen Song-Release nicht zu verschieben. Man sollte zum Beispiel nicht zu viel auf allem rumdenken oder zu viel auf Tour sein oder vergessen, dass der Song überhaupt existiert. Aber das ist den beiden natürlich nicht passiert.
0: Nee, natürlich nicht. Umso schöner, dass sie dieses Schmuckstück jetzt für uns ausgegraben und fertig gemacht haben. Und es ist auch musikalisch echt eine spannende Mischung, muss man sagen.
1: Ja, wir haben einerseits Ed Sheeran, der wie gewohnt mit seiner Gitarre und seiner warmen, gefühlvollen Stimme in den Song geht. Und dann kommen da aber die elektronischen Beats von Martin Garrix drauf. Mit denen geht es zwischendurch auch nach vorne. Der Song ist also nicht eine Ballade oder so, sondern hat viel Energie, macht Spaß beim Zuhören. Und ich finde, der gibt einem auch so ein warmes Gefühl. Also passt eigentlich ganz gut zum Sommer.
0: Und auch zu diesem sommerlichen, sonnigen Wochenende auf jeden Fall. Die neue gemeinsame Single von Ed Sheeran und Martin Garrix ist das jetzt hier für euch, Repeated. Und dafür könnt ihr natürlich auch abstimmen. In den Ruhrcharts ist diese Woche euer Platz 18. Das geht online bei uns auf radioessen.de. Und hier sind sie jetzt, Martin Garrix, Ed Sheeran, Repeated. Genießt die Sonne, Radio Essen ist hier. Hi zusammen.

0: Linkin Park, Burn It Down am Sonntagmorgen hier bei Radio Essen. Und gleich nach 11 gibt's Musik von Felix Jehn. Zusammen mit Omi, Cheerleader hier bei Radio Essen.
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1: Mit Lars Kosmel, guten Tag. Russland hat nach Angaben des ukrainischen Präsidenten Selenskyj erneut die gefürchtete Mittelstreckenrakete Oreshnik eingesetzt, erstmals nahe der Hauptstadt Kiew. Die Oreshnik-Rakete kann sowohl konventionelle als auch atomare Sprengköpfe tragen. Ihre extrem hohe Geschwindigkeit von bis zu 12.000 Kilometern pro Stunde und ihre Reichweite von bis zu 5.000 Kilometern machen sie zu einer potenziellen Gefahr für den gesamten europäischen Kontinent. Bereits vorher hatte die ukrainische Flugabwehr von einem kombinierten Angriff mit 600 Drohnen, 90 Raketen und Marschflugkörpern in der Nacht gesprochen. Die Behörden sprechen von mindestens 4 Toten in Kiew und der umliegenden Region. Über 50 Menschen wurden verletzt. Und jetzt weitere Meldungen im Überblick. Die USA stehen nach Angaben von Präsident Trump kurz vor einem Rahmenabkommen mit dem Iran und der Wiedereröffnung der Straße von Hormuz. Das Abkommen sei weitgehend ausgehandelt, schrieb Trump auf der Plattform Truth Social. Nachdem ein Gefahrguttransporter auf der B-224 in Gladbeck umgekippt ist, konnten Einsatzkräfte den LKW nun bergen. Insgesamt habe das Umfüllen von 25.000 Litern Acrylsäure und das Aufrichten des Lastwagens etwa 21 Stunden gedauert, teilte die Gladbecker Feuerwehr am Vormittag mit. In der kleinen EU-Inselrepublik Zypern wird heute ein neues Parlament gewählt. Umfragen deuten auf ein Kopf-an-Kopf-Rennen zwischen der konservativen demokratischen Gesamtbewegung und der linken Aufbaupartei des werktätigen Volkes hin. Laut Innenministerium werben 17 Parteien um die Stimmen von fast 570.000 Wahlberechtigten. Der Japan-Tag in Düsseldorf hat mit rund 700.000 Gästen einen Besucherrekord aufgestellt. Das teilte der Veranstalter in einer Bilanz mit. Am Abend hatte gegen 23 Uhr ein japanisches Feuerwerk unter dem Motto What a Wonderful World, ein Feuerwerk voller Lebensfreude, den Abschluss gebildet. Der Japan-Tag in Düsseldorf zieht mit einem vielfältigen Programm von Musik über Tanz und Kampfkünste Jahr für Jahr viele Besucher an. Darunter waren nach Veranstalterangaben auch viele junge Leute. Der Japan-Tag gilt auch als ein großer Treffpunkt für Manga- und Anime-Fans. Schwerpunkt der Angebote war die Rheinuferpromenade. Und das waren die Nachrichten mit Lars Kosmel.
2: Was für ein schöner Sonntag heute wieder. Wir schauen aufs Wetter bei Radio Essen. Und das wird heute im Prinzip genauso, wie es gestern aufgehört hat. Sonne, Sonne, Sonne. Und dazu im Moment schon 23 Grad an der Radio Essen Wetterbude in Burg Altendorf. Maximal schaffen wir heute 27. Morgen und am Dienstag bleibt es dann so schön Dienstag, sogar bis zu 31 Grad. 2 Minuten nach 11 der Radio Essen Verkehrsservice mit der Meldung von der A3 Köln Richtung Oberhausen. Da gab es den Unfall zwischen Duisburg-Wedau und dem Kreuz Kaiserberg auf dem rechten und mittleren Fahrstreifen. Deswegen steht ihr gerade ordentlich im Stau. Ab dem Kreuz Ratingen-Ost dauert es gerade eine Dreiviertelstunde ungefähr länger. Ansonsten habe ich aber gerade nichts zu erzählen für euch. Im Essener Stadtverkehr sieht's gut aus. Einen der drei Knöllchenkalles gebe ich euch aber noch mit. Auf der Ruhrallee stadteinwärts steht einer, nämlich versteckt in der Baustelle. Dankeschön an die mehr als 4.500 Radio Essen Verkehrsmelderinnen und Verkehrsmelder.
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2: Na, habt ihr euch schon erholt? Gestern, Löwental, Werden, einiges war auf jeden Fall wieder los. Pfingst Open Air, coole neue Indie-Acts sind da aufgetreten und das Ganze natürlich wie immer mit Mega-Stimmung. Wenn ihr das jetzt verpasst habt, die nächste Chance für entspannte Konzerte draußen gibt's schon in gut einem Monat hier bei uns in Essen. Dann steigt nämlich das Projekt Rüttenscheid wieder, freue ich mich auf jeden Fall schon sehr drauf. Ich bin Tobias Wolf, genießt die Sonne heute.
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Leonie mit Biocide, hier ist Radio Essen. Und ich habe jetzt mal so ein kleines Rätsel für euch. Es geht um einen sehr bekannten Song, den ersten richtig bekannten von einer, ich würde mal sagen, heutigen Megaband. 2002 ist er rausgekommen und er hat ein sehr, sehr cooles Gitarrenriff drin. Das habe ich euch mal einzeln hier rausgezogen. Ja, natürlich. Maroon 5, This Love. Den Song gibt's jetzt hier bei Radio Essen. Schönen Sonntag euch.

0: Ray sucht auch am Sonntagvormittag nach ihrem Ehemann. Where's my husband? Hier ist Radio Essen.
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0: Ed Sheeran mit Eyes Closed bei Radio Essen. Um kurz nach 11:30 schauen wir aufs Wetter und das ist praktisch Hochsommer Ende Mai. 25 Grad jetzt schon an der Radio Essen Wetterbude in Haisingen. 27 gibt es heute maximal und die nächsten Tage bleiben so schön sonnig wie heute. Teilweise schaffen wir sogar über 30 Grad. Und hier ist der Radio Essen Verkehrsservice mit der A3 Köln Richtung Oberhausen. Zwischen Duisburg-Weder und dem Kreuz Kaiserberg gab es den Unfall, deswegen ist gerade nur ein Fahrstreifen frei und es dauert eine halbe Stunde länger aktuell. Im Stadtverkehr in Essen ansonsten gerade aber alles gut, ihr kommt überall gut durch. Einen der drei Knöllchenkalles gebe ich euch noch mit auf den Weg auf der Fürstenbergstraße in Richtung Frinthopper Straße. Dankeschön an Frank aus dem Radio Essen Verkehrsmelderclub. Gute Fahrt euch!
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0: Ich bin Tobias Wolf und ich habe gleich thematisch zum Wetter passende Musik für euch dabei vom Underdog Project. Summer Jam gibt's gleich. Los geht's jetzt aber erstmal mit Taylor Swift und Opelite.
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0: Genießt die Sonne an diesem Sonntag mit Radio Essen. Es ist langes Wochenende und es ist einiges los hier bei uns in der Stadt. In der ganzen Stadt zum Beispiel das DJK Sportfest. Am Baldeneysee ist ein Kanu-Polo-Turnier und in Verden die Pfingstkirmes. Und wir haben euch gefragt, was denn so bei euch geht dieses Wochenende?
1: Wir sind dieses Wochenende am Baldeneysee, haben Minigolf gespielt, waren ein bisschen spazieren und genießen einfach die Sonne.
2: Wir machen gerade so ein paar Tagestouren. Wir haben beide Urlaub und jetzt ist letztes Wochenende. Jetzt laufen wir noch ein bisschen am See rum. Ja, Wetter genießen noch mal so ein bisschen, ne? Wenn wir hier fertig sind, werden wir uns noch ein bisschen auf dem Balkon gemütlich machen.
3: Es wird noch gegrillt natürlich bei dem tollen Wetter und sonst einfach mal ausspannen.
4: Wir fahren hier um den Baldeneysee rum und das ist einfach nur toll. Mein Mann kannte das hier noch nicht, deswegen sind wir heute mal hier.
5: Gibt's auch ein Eis heute noch?
4: Auf jeden Fall, haben wir uns verdient.
0: Ja, es geht auf jeden Fall auch immer. Hole ich mir nachher auch noch. Aber auch sonst sind noch so ein paar gute Ideen auf jeden Fall dabei gewesen. So, Hauptsache draußen sein bei diesem tollen Sommerwetter. Und wenn ihr jetzt noch mehr Inspiration haben wollt, was ihr heute erleben könnt auf radioessen.de, da gibt's noch jede Menge andere Veranstaltungstipps für dieses lange Wochenende.
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Eminem mit Houdini hier bei Radio Essen an eurem Sonntagvormittag. Und das war der Sonntagvormittag mit mir. Ich bin Tobias Wolf. Gleich nach 12 macht der Kollege Kevin Zimmer hier weiter und begleitet euch bei diesem wirklich tollen Wetter. Für mich geht's jetzt auch auf jeden Fall raus. Macht's gut, wir hören uns die Tage wieder. Genießt die Sonne. Bis dahin. Ciao.

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1: Mit Lars Kosmehl, guten Tag. Viele Menschen zweifeln an der Verteidigungsfähigkeit Deutschlands. Das zeigt eine Umfrage des Instituts INSA im Auftrag der Bild am Sonntag. Demnach glauben nur 17% der Befragten, dass die Bundeswehr Deutschland bei einem Angriff ausreichend verteidigen könnte. Tine Klimach berichtet.
2: Über 70% der Befragten sind der Auffassung, die Bundeswehr ist eher nicht oder gar nicht in der Lage, Deutschland ausreichend zu verteidigen, wenn es zu einem Angriff käme. Und das muss nicht zwingend ein militärischer Angriff sein. Wie die INSA-Umfrage für die Bild am Sonntag auch zeigt, beunruhigt die meisten eher ein möglicher Cyberangriff als ein Angriff Russlands. Cyberattacken, Sabotageakte oder gezielte Desinformationen. Davor haben der Umfrage zufolge viele Menschen hierzulande Angst.
1: Und jetzt weitere Meldungen im Überblick. Russland hat nach eigenen Angaben in der Ukraine erneut die gefürchtete neue Mittelstreckenrakete vom Typ Oreshnik eingesetzt. Bei russischen Angriffen mit Kampfdrohnen und Raketen sind in Kiew und im Umland laut Behörden mindestens 4 Menschen getötet worden. Wegen der gefährlichen Lage rund um einen explosionsgefährdeten Chemikalientank im Großraum Los Angeles hat Kaliforniens Gouverneur Newsom den Notstand für den betroffenen Bezirk ausgerufen. Der rund 129.000 Liter fassende Tank befindet sich auf dem Firmengelände eines Luft- und Raumfahrtunternehmens. Der Japan-Tag in Düsseldorf hat mit rund 700.000 Gästen einen Besucherrekord aufgestellt. Das teilte der Veranstalter mit. Düsseldorf gilt als ein Zentrum der japanischen Community in Deutschland. Etwa 8.000 Japaner leben in der Landeshauptstadt. Nach der Absage von Unionsfraktionschef Spahn an weitere Erhöhungen bei staatlichen Leistungen wie dem BAföG hagelt es Kritik von Studierendenvertretungen. Diese Abfuhr komme den Studierenden angesichts hoher Mieten und Lebenshaltungskosten wie ein Schlag ins Gesicht vor, erklärte der Bundesverband Liberaler Hochschulgruppen. Spahn hatte dem Münchner Merkur gesagt, staatliche Leistungen wie Bürgergeld, Wohngeld, Elterngeld oder BAföG werde man absehbar nicht erhöhen können. In manchen Bereichen müsse gespart werden, jedenfalls solange wir kein Wachstum haben, so Spahn. Im Koalitionsvertrag hatten sich Union und SPD auf eine große Novelle des BAföG geeinigt. Das sieht eigentlich eine Erhöhung der Wohnkostenpauschale von 380 auf 440 Euro pro Monat vor. Erst Ende April hatte das Bundesforschungsministerium mitgeteilt, dass sich die Koalition bei der Finanzierung der Erhöhung einig sei. Und das waren die Nachrichten mit Lars Kosmehl.
3: Das Wetter. Ich weiß nicht, wie ihr es nennt. Ich nenne es einfach Sommerwetter, ja. Heute wird es wieder richtig warm. Wir rechnen mit 25 bis 30 Grad. Dazu sehr viel Sonne den ganzen Tag. Ohne Pause scheint sie durch. Morgen geht's warm weiter. 31 Grad. Und am Dienstag wird's mit bis zu 33 Grad sogar noch heißer.
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3: Und das sind aktuell die Staus hier bei uns in NRW. A1 Köln-Dortmund zwischen Westhofener Kreuz und Schwerte 1 Kilometer, 2 Minuten mehr. Die A1 Köln-Euskirchen zwischen Erftstadt und Kreuz-Bliesham 2 Kilometer, 3 Minuten on top. Die A3 Köln-Oberhausen zwischen Kreuz-Ratingen-Ost und Kreuz-Breitscheid 1 Kilometer, kostet euch 5 Minuten. Die A3 Köln-Oberhausen zwischen Duisburg-Wedau und Kreuz-Kaiserberg 1 Kilometer, seid ihr nach 10 Minuten durch. Auf der A3 Arnheim-Oberhausen zwischen Dienstlaken-Süd und Oberhausen-Holten knubbelt es sich gerade ein bisschen, dauert 2 Minuten. Die 31 Oberhausen-Gronau zwischen Gladbeck und Bottrop-Kirchhellen 1 Kilometer, 2 Minuten mehr. Und es hat gerade einen Unfall gegeben auf der A45 Hagen-Gießen zwischen Dillenburg und Herborn-West. Deswegen staut es sich dort ein bisschen. Ihr müsst mittlerweile 10 Minuten mehr Zeit einplanen. Aktuell ist der linke Fahrstreifen gesperrt.
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3: Hallo, Kevin Zimmer hier, schön, dass ihr da seid. Frohe Pfingsten, sagt man, glaube ich. Der Rauch am Olympiastadion in Berlin dürfte jetzt verzogen sein. Gestern DFB-Pokalfinale. Was haben die Fans beider Lager gestern da an Pyrotechnik abgefeuert? Ja, meine Güte. Das Spiel Bayern-Stuttgart, übrigens Bayern hat 3-0 gewonnen. Wollen wir auch noch erwähnen. Das musste unterbrochen werden, weil keiner mehr was sehen konnte. Alles voller Rauch, so viel Rauch. Kamst du dir vor, als ob du in so einem zuen Twingo sitzt, bei dem der Fahrer andauernd E-Zigarette raucht? You know what?

0: Michael Schulte damals, der hat uns nicht enttäuscht beim ESC, ja? Vierter Platz, ja? Da wären wir schon stolz, wenn wir da mal wieder hinkommen würden. Naja, gut, ja? Wir haben trotzdem Sarah Engels die Daumen gedrückt. Das war ungerecht, was sie da gemacht haben mit Sarah Engels. So. 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Hört
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1: Mit Madeleine Gehrig, hallo. Der Traum vom Aufstieg in die zweite Fußball-Bundesliga lebt weiter. Rot-Weiß Essen ist in der Relegation und hat das Hinspiel gegen Greuther Fürth gewonnen. 1:0 war der Endstand im ausverkauften Stadion an der Hafenstraße. Die Stimmung war dementsprechend gut.
2: Guck mal hier, Gänsehaut. Besser geht's nicht.
3: Richtig tolles Wir-Gefühl bekommen und richtig mal kämpferisch dabei gewesen. Das ist Wahnsinn.
4: Einzigartig. Ich glaube, sowas gibt es im Pott nur hier.
1: Am Dienstag ist das Rückspiel in Fürth. Da reicht dann ein Unentschieden für den Aufstieg. Ihr könnt das Spiel auf der großen Leinwand sehen. Rot-Weiß Essen und die Essen Marketing veranstalten ein Public Viewing auf dem Kennedyplatz. Und wir von Radio Essen berichten wie immer live aus dem Stadion. Nicht gut ist es dagegen für die Fußballerinnen der SGS Essen gelaufen. Die sind in die zweite Bundesliga abgestiegen. Daraufhin haben 10 Spielerinnen angekündigt, dass sie den Verein wechseln. Wir wechseln das Thema vom Sport zu Einsätzen der Feuerwehr. Die hatte vor allem am Dienstag viel zu tun. Am Hauptbahnhof ist ein Mann von einer U-Bahn erfasst und schwer verletzt worden. Er ist in die Gleise abgerutscht, als er einer Bahn hinterhergerannt ist, die gerade dabei war, wegzufahren. Die Einsatzkräfte mussten einige Augenzeugen betreuen und die Gleise 1 und 3 der Ruhrbahn waren mehrere Stunden gesperrt. Nachmittags hat es dann in einem Labor der Uni Duisburg-Essen im Nordviertel gebrannt. Da hat es bei einem Experiment eine Verpuffung gegeben. Eine Person musste verletzt ins Krankenhaus. Rund um ein Krankenhaus gab es diese Woche viele Diskussionen, das Uniklinikum in Holsterhausen. Denn der Direktor der Klinik für Frauenheilkunde da lehnt Abtreibungen ab. Das hat er in einem Interview mit der WAZ klargemacht. Deswegen gibt es Abtreibungen am Uniklinikum nur, wenn sie medizinisch absolut notwendig sind. Das kritisieren viele, weil die Klinik öffentlich gefördert wird. Das Uniklinikum hat versprochen, ab Sommer mehr Abtreibungen anzubieten, wenn der Klinikdirektor in den Ruhestand geht. Diskussionen gibt es auch immer wieder wegen der Grillzonen bei uns in Essen. Anwohner sprechen von Müllbergen und brennenden Containern. Jetzt hat die Stadt reagiert. In 8 Grillzonen wurden zusätzliche Mülltonnen aufgestellt und jeweils ein Dixi-Klo mehr. Die bleiben erstmal bis Mitte Juni, zum Beispiel im Stadtgarten oder im Hörster Feld. Und wir haben noch eine gute Nachricht. Ihr könnt ab sofort Tickets kaufen für die Extraschicht in einem Monat. Dann verwandelt sich die Zeche Zollverein in eine begehbare Lichtinstallation und im Hauptbahnhof machen Musiker aus Schienengeräuschen richtige Songs. Das waren die Nachrichten der Woche hier bei uns aus Essen mit mir, Madeleine Gehrig. 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Ich wünsche euch ein schönes, langes Wochenende.
5: Das Wetter. Das ist volles Sommerprogramm, was das Wetter da heute zu bieten hat. Es wird richtig warm mit Temperaturen zwischen 25 und 30 Grad. Dazu scheint die Sonne den ganzen Tag wirklich ohne Unterbrechung. Morgen geht's mit 31 Grad warm weiter. Und am Dienstag wird's sogar noch mal wärmer. 33 Grad toppt dann alles. Erst am Mittwoch wird's dann wieder ein bisschen kühler mit bis zu 26 Grad.
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5: Und das sind die längsten Staus. A1 Köln-Dortmund zwischen Hagen-Nord und Schwerte 2 Kilometer, 6 Minuten mehr. Dichter Verkehr auf der A2 Dortmund-Oberhausen zwischen Oberhausen-Königshardt und Kreuz-Oberhausen 4 Minuten mehr. Die 3 Köln-Oberhausen zwischen Kreuz-Ratingen-Ost und Kreuz-Breitscheid 2 Kilometer, hier sind es 8 Minuten. Die 3 Köln-Arnheim zwischen Kreuz-Oberhausen-West und Kreuz-Oberhausen 1 Kilometer, seid ihr nach 4 Minuten durch. Auf der A45 Hagen-Gießen zwischen Dillenburg und Herborn-West 1 Kilometer, dauert 9 Minuten. A61 Mönchengladbach-Venlo zwischen Kaldenkirchen und Grenzübergang Grenzland 2 Kilometer, plant da 23 Minuten ein. Und die A61 Mönchengladbach-Koblenz zwischen Kreuz Meckenheim und Auffahrt Grafschaft Ringen 1 Kilometer, da nochmal 6 Minuten. Allen unterwegs, gute Fahrt mit uns.
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5: Und ich bin Kevin Zimmer, schön, dass ihr da seid. Es ist das Wetter, bei dem du das Planschbecken aus dem Schuppen holst und es voller Erwartung gleich aufpumpst, um dann zu merken, ich brauche doch sehr lange zum Aufpumpen. Ist dann wohl möglich? Oh nee, das lag so doof. Da hat sich die Gartenzange, hat sich quasi in dem Planschbecken verhakt. Jetzt haben wir ein Loch da drin. Ah ja, was sagt man jetzt im Kurzen? Komm, ich stelle einen Sprenger auf.

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0: Bastille und Pompeji. Es ist Sonntag. Normalerweise bist du gedanklich jetzt schon wieder, morgen wieder arbeiten. Nein, langes Pfingstwochenende.
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1: Mit Lars Kosmehl, guten Tag. Russland hat erneut eine gefürchtete Mittelstreckenrakete gegen die Ukraine eingesetzt. Die Rakete vom Typ Oreshnik hat eine große Zerstörungskraft. Sie traf nach Angaben des ukrainischen Präsidenten Selenskyj eine Stadt nahe der Hauptstadt Kiew. Aus Moskau berichtet Ulf Mauder.
2: Zu Schäden am Einschlagsort der Oreshnik-Rakete in der Nähe von Kiew ist bisher nichts bekannt. Der ukrainische Präsident Selenskyj sprach aber von einem wirklich unverantwortlichen Einsatz der Rakete. Das müsse Konsequenzen für den Aggressor Russland haben, betonte er. Für die russische Militärführung ist dieser neue massive kombinierte Angriff mit Drohnen, Raketen und Marschflugkörpern ein Vergeltungsschlag. Es handle sich um die Antwort auf Kiews jüngste Angriffe gegen zivile Infrastruktur in Russland, hieß es hier in Moskau.
1: Und jetzt weitere Meldungen im Überblick. Bei den Verhandlungen mit den USA über ein Ende des Irankriegs gibt es nach Darstellung iranischer Medien Uneinigkeit in ein oder zwei Punkten. Einzelheiten wurden nicht genannt. Zuvor hatte US-Präsident Trump erklärt, man stehe kurz vor einem Rahmenabkommen mit dem Iran und der Wiedereröffnung der Straße von Hormus. Der frühere Bundesaußenminister Fischer hat die CDU eindringlich vor einer Kooperation mit der AfD gewarnt. Es gebe unter der Oberfläche eine Debatte in der CDU, ob sie nicht mit der AfD kooperieren oder sogar koalieren kann, sagte Fischer dem Tagesspiegel. Eine solche Zusammenarbeit würde die CDU nicht überleben, es würde sie spalten. Der Niedergang der Kurznachricht SMS hat sich beschleunigt. Laut Bundesnetzagentur wurden im vergangenen Jahr in Deutschland 2,9 Milliarden SMS verschickt. Damit hat sich die Anzahl binnen eines Jahres fast halbiert. Pro aktiver SIM-Karte waren es monatlich im Schnitt etwa 2 Kurznachrichten. Viele Menschen zweifeln an der Verteidigungsfähigkeit Deutschlands. Das zeigt eine Umfrage des Instituts INSA im Auftrag der Bild am Sonntag. Nur 17% der Befragten glauben, dass die Bundeswehr Deutschland bei einem Angriff ausreichend verteidigen könnte. 72% gehen demnach eher nicht oder gar nicht davon aus. Zumindest besorgt ein möglicher russischer Angriff auf Deutschland der Umfrage zufolge weniger Menschen. Noch 38% der Befragten machen sich demnach Sorgen darüber. Jeder zweite dagegen nicht. Und das waren die Nachrichten mit Lars Kosmehl.
3: Das Wetter. Da kommt richtig Sommerfeeling auf. Heute steigen die Temperaturen wieder ordentlich an auf 25 bis 30 Grad. Dazu gibt's den ganzen Tag satt Sonne. Auch morgen bleibt's bei 31 Grad richtig warm, bevor der Dienstag mit bis zu 33 Grad noch einen draufsetzt. Erst am Mittwoch wird's dann mit 26 Grad wieder etwas kühler.
4: NRW Verkehr.
3: Und das sind die längsten Staus. Alles ab 2 Minuten Wartezeit. A2 Dortmund-Oberhausen zwischen Oberhausen-Königshardt und Kreuz-Oberhausen. Da knubbelt es sich ein bisschen 5 Minuten on top. Die A3 Arnheim-Oberhausen zwischen Dienstlaken Süd und Oberhausen-Holten, auch da dichter Verkehr, 2 Minuten seid aber schon durch. Die A4 Köln-Aachen zwischen Frechen-Nord und Kreuz-Kerpen, dichter Verkehr, 3 Minuten. Die 46 Düsseldorf-Wuppertal zwischen Wuppertal-Wichlinghausen und Wuppertal-Oberbarm, 1 Kilometer, 11 Minuten mehr. Die 52 Düsseldorf-Essen zwischen Essen-Bergerhausen und Dreieck-Essen-Ost, 1 Kilometer plus 4 Minuten. Und die A61 München-Gladbach-Venlo zwischen Kaldenkirchen und Nettetal-West, dichter Verkehr, 3 Minuten mehr. Allen unterwegs, gute Fahrt mit uns.
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3: Hallo, schönen Sonntag. Das erste Mal 30 Grad an diesem Pfingstwochenende bei uns in NRW. Das ist Wahnsinn, aber mein Körper ist noch nicht bereit dafür. Ich hatte vor, ihn bereit zu machen, aber es kam wieder so viel dazwischen. So viele schöne Grillabende, so viel leckeres Essen. Naja gut, trotzdem schönes Pfingstwochenende. Kevin Zimmer hier.
5: Passe!

0: Das ist ein Mammutwerk von Phil Collins, oder? Another Day in Paradise. Ein Song, den du einfach nicht kaputt bekommst. Bei uns. Schönen Sonntag, Kevin Zimmer hier. Die Natur aufräumen, nicht nur für den guten Zweck, sondern auch für eine kleine Belohnung. Kann man gerade in Berlin machen. Das Ganze trägt den Namen Berlin Pay. Basiert auf einem ähnlichen Konzept aus Kopenhagen. Wer fleißig Müll sammelt, kriegt im Gegenzug Rabatte oder freien Eintritt ins Museum oder Restaurantgutscheine oder so. Ja? Wir haben euch mal gefragt, für was ihr bei so einer Aufräumaktion denn mitmachen würdet.
1: Freien Eintritt in den Zoo für die Kinder oder ein Kinoeintritt.
2: Irgendwelche, keine Ahnung, Gutscheine.
3: Eintritt in Museen finde ich nicht schlecht, ja.
4: Wenn, dann Kultur.
5: Cool, ein Gutschein für irgendwas, was mit der Natur verbunden ist, dann ist das ja auch der Anreiz, wo geschaffen wird. So, du räumst die Natur auf und darfst dann dafür in der Natur was sehen, was machen.
1: Vielleicht auch einfach mal nur so, also ohne irgendeine Gegenleistung.
6: Wenn man danach halt irgendwie zusammen irgendwie grillt oder so und man das halt umsonst kriegt oder so, würde ich es auch machen.
5: Wertmarke, ein Event zum Beispiel, dass ich ein Bier kaufen kann.
0: Tja, mal ein Bier und dafür mache ich's. Nein, nicht zwangsläufig für Erfrischungsgetränke, aber eben halt für freien Eintritt am Badesee sammeln gerade in Berlin fleißig Müll ein. Berlin Pay heißt die Aktion, läuft noch bis Mitte Juni. Aber auch hier bei uns in NRW gibt's ähnliche Projekte. Zum Beispiel jährliche Aufräumaktionen in Städten und Gemeinden oder so Klimataler. Ja? Die gibt es zum Beispiel in Münster, Köln oder auch in Aachen. Ja, die trecken sogar teilweise, wie oft man sich für Bahn anstatt Auto entscheidet und dann wird man halt belohnt.
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1: Hallo am Sonntag, hier ist Tim Schröder. Heute und morgen ist wieder Raritätenbörse auf der Zeche Karl in Altenessen. Zwei Tage lang gibt es Vintage und Design. Zum Beispiel bekommt ihr alte Reklameschilder und Technikraritäten. Ihr könnt aber auch eure eigenen alten Schätzchen mitbringen und die von Experten sowie bei Bares für Rares schätzen lassen. Vielleicht könnt ihr es danach sogar verkaufen. Der Eintritt kostet 8 Euro. Und dann ist heute noch die letzte Vorstellung des neuen Stücks des Essener Schauspielers Thomas Klupp. Bei Glück auf schaut er sich die Ruhrgebietssprache etwas genauer an. Mehr dazu in unserem Artikel auf Radio Essen.de. Und da steht auch mehr zum großen Kanu-Polo-Turnier mit über 100 Mannschaften am Waldener See und der Pfingstkirmes am Rande der historischen Altstadt von Bern.
2: Das Wetter. Ich weiß nicht, wie ihr es nennt, ich nenne es Sommer. Ja? Heute wird es richtig warm, wir erwarten bis zu 30 Grad. Ja? Die Temperaturen pendeln sich dann so langsam hoch. Aktuell sind wir schon bei 25, 26, 27 Grad. Dazu ist die Sonne den ganzen Tag am Start. Morgen gibt es dann auch den ganzen Tag Sonne, 31 Grad. Und am Dienstag wird alles nochmal getoppt, 33 Grad. Erst am Mittwoch wird es dann wieder etwas kühler mit 26 Grad.
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2: Und das sind die längsten Staus. Alles ab 2 Minuten, also nicht so richtig viel los gerade auf den Straßen. A2 Dortmund-Oberhausen zwischen Oberhausen-Königshardt und Kreuz-Oberhausen, 1 Kilometer, hier sind es 6 Minuten. A3 Köln-Arnheim zwischen Kreuz-Oberhausen-West und Kreuz-Oberhausen, 2 Kilometer, 3 Minuten mehr. Die 3 Arnheim-Oberhausen zwischen Dietzlaken-Süd und Oberhausen-Holten, da knubbelt es sich ein bisschen, seid aber nach 2 Minuten durch. Die 3 Köln-Frankfurt zwischen Lohmar und Kreuzborn-Siegburg, da knubbelt es sich auch, 3 Minuten. Und dichter Verkehr auch auf der A46 Kreuz-Holz und Jüchen, 2 Minuten verliert ihr hier. Allen unterwegs. Gute Fahrt.
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2: Und das Ganze mit Kevin Zimmer. Freue mich, dass ihr da seid. Hallo, Tag zusammen. Ja, nie wollte ich lieber, dass jemand den Satz sagt, ich habe eine Melone getragen. Ja? Musik aus Dirty Dancing, gleich hier, Time of My Life. Wäre halt nur schön, wenn sie bei dem Wetter die Melone nicht nur trägt, sondern vielleicht auch so in so mundgerechte Würfel schneidet. Ja? Der Satz von ihr aus Dirty Dancing ist bei diesem Pfingstwetter nicht zu Ende gedacht. Ja? Muss mal gesagt werden an dieser Stelle.

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0: Er hat sich bei Let's Dance in unsere Herzen getanzt und ist mittlerweile fester Bestandteil von diversen Fernsehshows. Toni Bauer, der Junge aus Duisburg-Marxloh, der es im Leben nicht leicht hat. Wegen seiner Krankheit Kurzdarmsyndrom muss er künstlich ernährt werden. Aber das hindert ihn nicht daran, brutal witzig zu sein. Und wir sind unglaublich froh, dass er das erste Mal bei unserer Comedy-Camp-Tour im Herbst dabei ist. Toni, es ist für uns alle aufregend. Und dann findet das Ganze mit dir auch noch in Duisburg statt.
2: Ich freue mich sehr. Ist ja Theater am Marientor. Ist ja wahrscheinlich das schönste Theater Deutschlands, auch wenn Duisburg nicht die schönste Stadt Deutschlands ist. Und das Witzige ist, das einzige Fleck, der schön ist in Duisburg und direkt dahinter ist der Puff. Also man kann erst lachen und danach kann man sich anderweitig vergnügen. Und wenn alles gut läuft, bin ich dabei. Können alle mit, ich hole auch eine Currywurst.
0: Ja, Currywurst nehmen wir. Was ist diese Lache ansteckend? Das muss ich jetzt schon lachen. Comedy Camp ist für Künstler ja auch immer wie eine Art Klassentreffen der Comedy-Szene. Unser Gastgeber Jürgen Bangert, den kennst du auch, der ist am Start, ne?
2: Ja, Chef Jürgen Bangert, der ist absolut original. Ich weiß nicht, wie man den beschreiben soll, wenn er reinkommt mit seiner getönten Brille und dann seiner wunderschönen Uhr und sagt, guck dir das an, guck dir das Schätzchen an, guck dir das an, Toni, guck dir das an, siehst du das? Siehst du das? Hab ich geschossen. Für mich ist das ja ein bisschen günstiger als für dich auch. So, und dann sitzt er auf dem Motorrad und fährt nach Hause.
0: Ja, es wird ein unglaublich lustiger Abend, ihr hört es schon. Also Toni Bauer lacht ja selbst schon, ne? Man muss einfach mitlachen. Toni Bauer in seiner Heimatstadt Duisburg. Seid dabei, sichert euch jetzt schon Karten für den 14. Oktober im Theater am Marientor.
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1: Mit Lars Kosmel, guten Tag. Russland hat die ukrainische Hauptstadt Kiew in der vergangenen Nacht mit massiven Raketen- und Drohnenangriffen überzogen. Auch die neuartige Oreshnik-Mittelstreckenrakete kam dabei zum Einsatz. Nach Behördenangaben gab es in Kiew und Umgebung 4 Tote und Dutzende Verletzte. Bundeskanzler Merz verurteilte den Oreshnik-Einsatz als rücksichtslose Eskalation durch Moskau. In der Nacht griff Russland nach Angaben der ukrainischen Luftwaffe das Land mit insgesamt 600 Drohnen und 90 Raketen an. Die meisten davon hätten abgefangen werden können, so die ukrainischen Behörden. In Kiew waren nach Medienberichten bis in die Morgenstunden immer wieder laute Explosionen zu hören. Und jetzt weitere Meldungen im Überblick. Nach dem Absturz eines Segelflugzeugs auf der Autobahn 45 in der Nähe von Olpe sucht die Polizei nach Videos und Fotos des Unglücks. Die könnten von großer Bedeutung für die Ermittlungen zur Unfallursache sein, sagt die Kreispolizei in Olpe. Dafür steht ein Hinweisportal im Internet zur Verfügung. Bei dem Absturz gestern Mittag war der 56-jährige Pilot umgekommen. Ein 49 Jahre alter Insasse wurde schwer verletzt. Der Unionspolitiker Alexander Throm will nach dem sich abzeichnenden Einbürgerungsrekord in Deutschland mit Rechtsverschärfungen gegensteuern. Man habe die Turbo-Einbürgerung nach nur 3 Jahren wieder abschaffen können, sagte Throm der Welt. Er schlug vor, eine Einbürgerung direkt aus einem Schutzstatus heraus auszuschließen. An der Autobahn 7 ist in Kitzingen in Bayern ein Windrad in Brand geraten. Laut des dortigen Polizeipräsidiums wurde der Bereich weiträumig abgesperrt. Es bestehe wegen weiterer herabstürzender Teile eine erhöhte Verletzungs- und Lebensgefahr. Deutschland genießt das heiße Pfingstwochenende im oder am Wasser. Es ist voll an den Badestellen und in den freien Schwimmbädern. Das bleibt aber leider nicht folgenlos. Bei Badeunfällen sind mehrere Menschen ums Leben gekommen, darunter auch ein 11-jähriger und ein 14-jähriger Junge. Tanja Wagner berichtet.
2: So mancher Bademeister durfte die Tage mit einem mulmigen Gefühl am Beckenrand sitzen. Denn noch immer gibt es laut DLRG viel zu viele Nichtschwimmer im Land. In etlichen Schwimm- und Freibädern gilt mittlerweile die Regel, ohne Bronzeabzeichen geht's ohne Erwachsenebegleitung auch nicht hinein. Große Gefahren lauern auch an unbeaufsichtigten Badestellen. Die DLRG mahnt deshalb erneut, an unbekannten Gewässern möglichst vorsichtig zu sein. Auch sollte man sich bei Hitze vorher abkühlen und auf Alkohol verzichten.
1: Und das waren die Nachrichten mit Lars Kosmel.
3: Und wir schauen auf das Wetter bei Radio Essen. Das ist sommerlich schön, richtig warm draußen, teilweise 30 Grad. 28 zum Beispiel gerade bei euch in Frohnhausen. Das bleibt so die nächsten Tage auch. Geht temperaturmäßig mal ein bisschen runter, ein bisschen hoch wieder. Morgen am Pfingstmontag 29 in der Spitze. Dienstag über 30 Grad. Der Mittwoch wieder ein bisschen kühler. Aber insgesamt bleibt es so sonnig und so schön. Hier ist der Radio Essen Verkehrsservice, Autobahn und Stadtverkehr. Aktuell keine Staus, keine Störungen. Es wird aber geblitzt auf der Ruhrallee stadteinwärts. Da steht einer der Knöllchenkalle versteckt in der Baustelle. Euch eine gute Fahrt durch dieses lange Wochenende.
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3: Ich hoffe, ihr könnt das irgendwie genießen, diesen warmen Sonntag bei uns in Essen. Ja, zum Beispiel mit dem Ausflug zum See oder vielleicht habt ihr auch einen Pool im Garten. Ich wünsche euch einen schönen Sonntag. Wir sind auch heute Nachmittag natürlich bei euch, schauen dann gleich ein bisschen auf unsere aktuelle Folge Essen im Ohr, hören da mal rein. Da haben wir mit dem Neurologen Christoph Kleinschnitz gesprochen. Außerdem sind wir mittendrin in Lang und Lustig, unser Comedy-Special jetzt am Pfingstwochenende. Und auch diese Stunde habe ich natürlich Comedy für euch dabei.
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3: Ich bin Hendrik Frost und spiele euch Musik von Tate McRae. Greedy.

0: Das könnte ein guter Sommerhit werden, oder? Moskena, neu bei uns auf der Radio Essen Playlist Rhythm Unknown. Schönen Pfingstsonntag. Ich freue mich, dass ihr mit dabei seid an diesem Sonntagnachmittag. Und was können wir da Gutes tun? Ja, im Garten in der Sonne liegen, Kopfhörer auf und irgendwie einen spannenden Podcast anschmeißen. Ich kann euch da sehr Essen im Ohr empfehlen. Aktuell Folge 168. Oder ihr hört die ersten 167 Folgen durch, natürlich alle am Stück. Wir haben ja die Zeit am langen Wochenende jetzt, ne? In der aktuellen Folge, das ist die 168, ist Professor Dr. Christoph Kleinschnitz zu Gast hier bei uns. Er ist Direktor der Neurologischen Klinik am Uniklinikum hier bei uns in Essen. Und er gibt uns spannende Einblicke in seine tägliche Arbeit, ja, und in den aktuellen Stand der Forschung, der Neurologie. Und da sagt er ganz klar, da ist noch Luft nach oben.
1: Wir haben bis heute noch kein Medikament, wo wir Nervenzellen wiederherstellen können, also reparieren können. Ja, wir können Schaden abwenden, aber Nervenzellen einfach neu wachsen lassen, neu entstehen lassen, das ist noch Zukunftsmusik, aber auch da wird zum Beispiel über Stammzelltherapie derzeit viel geforscht und auch klinische Studien durchgeführt.
0: Ja, und trotzdem hat er für die Zukunft eine klare Vision.
1: Die Entwicklung ist enorm und ich bin sicher, dass Brain-Computer-Interface, Gehirnchips, auch in den nächsten 10 Jahren es möglich machen werden, Gelähmte zumindest teilweise wieder, ich sag mal, laufen zu lassen. Ganz heißes Thema, darauf würde ich Geld setzen oder Aktien setzen, dass das in den nächsten 10 Jahren zusammen mit der künstlichen Intelligenz dann wirklich helfen wird, auch Funktionen wiederherzustellen.
0: Das wäre ziemlich krass, das sagt Neurologe Christoph Kleinschnitz. Die ganze Folge Essen im Ohr mit dem Professor Doktor zum Nachhören bei uns auf radioessen.de und überall da, wo es Podcasts gibt.

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0: glaube, das beschreibt es ganz gut, ne? Burn! Die Sonne, die burnt heute auch ein bisschen vom Himmel. Hier ist Radio Essen. Ich wünsche euch einen schönen Pfingstsonntag. 3:05. Die Sonne knallt. Wir genießen das Wetter. Es ist wirklich sommerlich warm draußen. Was macht ihr?
1: Das schöne Wetter genießen, was trinken gehen, vielleicht noch was essen.
2: Gibt's ein Eis?
1: Ja, auf jeden Fall.
3: Meine Freunde sind da und jetzt sind wir hier am Seaside Beach und bräunen uns ein bisschen.
2: Und später gibt's noch eine Abkühlung im Wasser?
3: Ja, bestimmt.
4: Bisschen Sonnen, vielleicht nach Rüttenscheid noch irgendwie ein Bier trinken oder so.
2: Also Hauptsache draußen sein und die Sonne genießen.
4: Ja, auf jeden Fall draußen. Also wir haben so Glück mit dem Wetter, das muss man ausnutzen, ist ja nicht so.
5: Wir machen jetzt gleich einen Stand-Up-Paddling-Kurs und da freuen wir uns drauf. Schönstes Wetter.
2: Also schöne Abkühlung, dann zwischendurch mal die Füße rein dippen in den See.
5: Ja, wir dürfen auch sogar rein, wir müssen sogar einmal rein, da freuen wir uns jetzt schon drauf.
0: Boah, was gibt es Besseres als bei dem Wetter Stand-Up-Paddling und dann ganz aus Versehen ins Wasser fallen? Das wäre ja meine Taktik. Was macht ihr an diesem heißen, langen Pfingstwochenende bei uns in Essen? Meldet euch per WhatsApp rein. Kostenlos natürlich die Nummer 0201 245 8585. Ich bin gespannt auf eure Unternehmungen. Was macht ihr? Meldet euch per WhatsApp direkt ins Studio 0201 245 8585. Ich bin Hendrik Frost. Einen schönen Sonntag euch.

0: Es ist 2:30 durch. Das ist der Sonntagnachmittag bei Radio Essen. Was hier am Ende so ausklimpert im Hintergrund, das sind Hurts und Stay. Und wir schauen jetzt aufs Wetter für Essen. Und ja, ihr wisst es, ne? Sommerlich warm, viel Sonne, kaum Wolken am Himmel. Dazu wirklich warme Temperaturen. 26, 27 Grad zum Beispiel aktuell bei euch in Bergerhausen. Da ändert sich auch nicht mehr viel dran. Vielleicht kommt noch das ein oder andere Grad obendrauf. Insgesamt bleibt es aber so schön. Auch morgen am Pfingstmontag viel Sonne. Dienstag geht es so weiter, Mittwoch geht es so weiter, Donnerstag geht es so weiter. Dienstag nochmal besonders warm mit über 30 Grad. Mittwoch und Donnerstag dann wieder so ein bisschen kühler. 26, 27 Grad dann so in der Spitze. Wir schauen auf die Straßen. Hier ist der Radio Essen Verkehrsservice, Autobahnen und Stadtverkehr. Da sieht es im Moment gut aus. Keine Staus, keine Störungen. Es wird aber geblitzt auf der Grenoblestraße in Richtung Henglerstraße. Da steht einer der Knöllchenkalle. Thomas hat ihn gesehen und uns gemeldet. Dankeschön dafür. Thomas ist einer von unseren mehr als 4500 Radio Essen Verkehrsmeldern, die für uns immer die Augen auf der Straße haben. Also wirklich da. Großes Dankeschön.
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0: Und das ist ein Wochenende, an dem wir sehr gerne und sehr viel lachen. Lang und lustig, unser Comedy Weekend Special, gleich mit einer neuen Folge aus dem Comedy Camp. Ein Live-Mitschnitt von Bastian Bielendorfer. Das geht in die Sauna.
2: Es

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0: Oh, oh, frohe Pfingsten euch.
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0: Ja, wir feiern das lange Pfingstwochenende mit euch und wir wollen Spaß haben. Dafür sorgen wir mit extra viel Comedy hier bei uns bei Radio Essen. Und genauso wie im Herbst bei unserer großen Comedy Camp Tour, da wollen wir auch Spaß haben. 6 Städte bereisen wir, zum Beispiel auch Fellbad sind wir unterwegs. Mit dabei Comedy Stars wie Atze Schröder, Kaya Jana oder auch neue Gesichter, Toni Bauer, Laura Brümmer und Bastian Bielendorfer ist auch on stage, sagt man ja so schön. Ne? Bastian Bielendorfer ist dabei, den kennt ihr auch. Natürlich mit am Start und erzählt euch auch von seiner neuen Liebe und aus dem Leben mit seiner neuen Freundin.
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3: Es gibt ein paar Sachen, die gibt es in Kolumbien so nicht. Zum Beispiel Sauna macht man da nicht. Wusste ich aber nicht. Und als wir noch nicht so lange zusammen waren, habe ich gedacht, die machen mir aber eine Freude und fahren mit ihr ins Mediterranäer. Großer Fehler. Wir kommen da an. Ich hatte ihr nicht gesagt, was das ist. Ich habe gesagt, wir gehen schwimmen. Aber ich habe halt nicht erwähnt, dass das halt gleichzeitig auch einen Sauna- und Thermenbereich hat. Und zwar gemischt geschlechtlich. Und wir stehen da in der Umkleide neben uns wie so ein Kölscher Opa. Kam rein so. Und ich glaube, sie war schon irritiert, dass jetzt überhaupt getrennt, also nicht getrennt geschlechtlich umgezogen wird. Aber als er dann wirklich voller Begeisterung alles runterzog, so flumm. Und der Herr hatte wirklich heilige Klöten, die fielen direkt auf die Knie. Und sie guckt nur und sagt, oh mein Gott, ich habe noch nie gesehen Pipi von Mann, den ich nicht liebe.
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0: da kann man das Radio auf Lautstärke 4000 drehen. Ne? Bon Jovi für euren Pfingstsonntag und always, hier ist Radio Essen. Alles, was wichtig ist, auch gleich um 3 in unseren Nachrichten mit Lars Kosmehl.
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1: Mit Lars Kosmehl, guten Tag. Bundeskanzler Merz hat die massiven russischen Angriffe auf die ukrainische Hauptstadt Kiew scharf verurteilt. Auf der Plattform X schrieb er von einer rücksichtslosen Eskalation. Deutschland stehe weiter fest an der Seite der Ukraine. Russlands Raketenterror sei schockierend, äußerte sich auch Außenminister Wadefuhl. Aus Moskau berichtet Ulf Mauder.
2: In Kiew hat Präsident Selenskyj sich auf der Straße selbst ein Bild von den Zerstörungen gemacht. Schäden gab es nicht nur an Wohnhäusern, sondern auch an Museen, Kulturdenkmälern und anderen offiziellen Gebäuden. Selenskyj forderte die Weltgemeinschaft auf, Russland zur Verantwortung zu ziehen für den Terror. Hier in Moskau hingegen behauptete das Verteidigungsministerium, es seien Rüstungsbetriebe und Militäreinrichtungen angegriffen worden. Und es handle sich um eine Antwort auf die jüngsten Angriffe Kiews auf zivile Objekte hier in Russland.
1: Und jetzt weitere Meldungen im Überblick. Während der US-Präsident im Weißen Haus über das Ende des Iran-Kriegs verhandelt, fallen draußen Schüsse. Ein Mensch, der Angreifer, stirbt, ein Passant wird verletzt. Einen Tag nach dem Vorfall sind noch Fragen offen. Unklar ist bisher etwa, um wen es sich handelt und das Motiv des Täters. Nach der gerichtlichen Absetzung des Chefs der größten Oppositionspartei CHP in der Türkei nehmen die Spannungen in der Hauptstadt Ankara zu. Die Polizei drang am Nachmittag unter dem Einsatz von Tränengas in die CHP-Zentrale ein. Dort hatte sich der abgesetzte Vorsitzende Özel mit Abgeordneten verschanzt. Viele Menschen zweifeln an der Verteidigungsfähigkeit Deutschlands. Das zeigt eine Umfrage des Instituts INSA im Auftrag der Bild am Sonntag. Demnach glauben nur 17% der Befragten, dass die Bundeswehr Deutschland bei einem Angriff ausreichend verteidigen könnte. Nach der Protestaktion der Fans beim DFB-Pokalfinale drohen dem FC Bayern München und dem VfB Stuttgart empfindliche Strafen. Der Kontrollausschuss des Verbandes werde sich mit der extremen Pyroshow beider Fanlager beschäftigen, hieß es vom DFB heute. Weitere Einschätzungen zu der massiven Kritik der Fans und der verunglimpfenden Wortwahl auf großen Transparenten wolle man aber noch nicht abgeben. Auch zu der Frage, wie die großen Transparente und massenhaften Fackeln überhaupt ins Olympiastadion gelangen konnten, äußerte sich der DFB noch nicht. Die Anhänger beider Vereine hatten während der Partie ihren Unmut über den Deutschen Fußballbund zum Ausdruck gebracht. Mit Sprechchören und auf Transparenten wurde der DFB in den ersten Minuten der zweiten Halbzeit des Endspiels im Berliner Olympiastadion verunglimpft. Und das waren die Nachrichten mit Lars Kosmehl.
3: Und wir schauen auf das Wetter bei Radio Essen. 30 Grad haben wir schon, zum Teil in der Stadt. Zum Beispiel auf Zollverein, da wo wenig Grün ist, zum Teil halt auch durch die ganze Industrie. Und Zechenkultur, ja, es ist schon ein bisschen heiß, da knallt, glaube ich, auch der Asphalt von unten. Teilweise aber auch noch drunter, egal wie warm es bei euch ist, es ist auf jeden Fall sehr, sehr sonnig, wenn überhaupt nur kleinere Quellwölkchen am Himmel. Die nächsten Tage bleiben auch so warm und so freundlich. Morgen Pfingstmontag 29, 30 Grad, viel Sonne. Der Dienstag bis zu 32 Grad und viel Sonne. Mittwoch und Donnerstag werden ein wenig kühler, bleiben aber sonnig. Hier ist der Radio Essen Verkehrsservice, Autobahnen und Stadtverkehr. Da alles frei im Moment, gute Fahrt euch. Es wird aber geblitzt auf der Fürstenbergstraße Richtung Frintropperstraße. Da steht einer der Knöllchenkalle, ein Blitzeranhänger, der statt euch eine gute Fahrt.
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3: Und ich hoffe, ihr genießt es irgendwie. Zum Beispiel mit einem Sprung in den Pool, wenn ihr einen habt. Ansonsten irgendwo in Richtung See oder sowas. Ja, es lohnt sich an diesem langen Pfingstwochenende. Der Sommer zeigt das, was er dieses Jahr so drauf haben wird. Und wir begleiten euch natürlich auch, bieten gleich nochmal so einen kleinen Einblick in die aktuelle Folge Essen im Ohr, unser Stadtgesprächspodcast mit dem Neurologen Christoph Kleinschnitz. Ausschnitte gleich hier bei mir in der Show. Ich bin Hendrik Frost. Schönen Sonntagnachmittag.
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0: 160, 167, 166 dazwischen noch und jetzt 168, gerade für euch nochmal nachgezählt. 168 Folgen haben wir schon von unserem Stadtgesprächspodcast Essen im Ohr. Den gibt es exklusiv hier bei uns bei Radio Essen. Wir laden regelmäßig Personen mit spannenden Geschichten hier bei uns aus Essen ins Studio ein und quatschen mit ihnen über ihr Themen, über ihr Leben. Und das ist ziemlich spannend, wenn ihr mich fragt. 168 Folgen gibt es schon, die aktuellste mit dem Neurologen Christoph Kleinschnitz. Er ist sogar Direktor der Neurologischen Klinik am Uniklinikum hier bei uns in Essen und gibt spannende Einblicke in seine Arbeit. Radio Essen-Chefredakteur Christian Pflug hat mit ihm gesprochen und ihn auch gefragt.
1: Was geht Ihnen in Ihrem alltäglichen Leben schon mal auf die Nerven?
2: Also, mir geht

0: Konflikte und insofern gibt es immer wieder Themen, aber wir, glaube ich, haben ein sehr gutes Team.
1: Ja, und dieses Team wird sich auch immer mehr mit KI beschäftigen in Zukunft.
0: Wir sprechen ja viel über KI. Das Witzige daran ist, die KI versucht ja das nachzumodellieren, was wir schon haben, nämlich unser menschliches Gehirn. 100 Milliarden Nervenzellen circa im Gehirn. Unser Nervensystem ist hochkomplex. In der Folge daraus war natürlich vieles und ist immer noch unerforscht. Das heißt, wir haben jetzt die Möglichkeit, und es tut sich sehr viel, auch neue Therapien natürlich zu entwickeln.
1: Sagt Christoph Kleinschnitz, Direktor der Neurologischen Klinik am Uniklinikum hier bei uns in Essen. Und zu Gast in der aktuellen Folge Essen im Ohr, unser Stadtgesprächspodcast, könnt ihr natürlich hören auf radioessen.de und überall da, wo es Podcasts gibt. Er erzählt auch vieles Spannendes darüber, wie wir uns zum Beispiel ja schützen können vor neurologischen Krankheiten, wie wir uns quasi da in dem Bereich selber pflegen können, was wir tun können, um gesund zu bleiben. Hier ist Radio Essen, 3:15 gleich an diesem Pfingstsonntagnachmittag. 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

das ist neu bei uns. Martin Garrix und Ed Sheeran, Repeated, einen Song, den wir schon hätten viel früher bekommen können. Die beiden haben sich nämlich schon 2014 in Amsterdam kennengelernt. Martin Garrix und Ed Sheeran haben damals auch diesen Song aufgenommen und produziert, Repeated, aber rausgebracht haben sie ihn erst heute. Jungs, was ist denn da los? Schon fast ein bisschen frech, oder? Hier ist Radio Essen, schönen Sonntag euch.

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0: Das ist Musik von Clizzo. Gewinner heißt die Nummer und ja, wir sind dabei an diesem heißen, langen Pfingstwochenende. Einen schönen Sonntagnachmittag euch hier bei uns in Essen, 15.24 Uhr. Temperaturen teilweise 30 Grad. Wenn ihr ein bisschen Schatten habt, dann wahrscheinlich auch ein bisschen weniger. Was kann man da Sinnvolles tun? Natürlich sich abkühlen und werden unsere Stadtreporterin draußen haben gefragt, was darf bei diesem Wetter auf gar keinen Fall fehlen. Und ich sag mal so, die Antwort, die ist klar.
1: Ja, wahrscheinlich wird es auch ein Eis geben, auch für die Kleinen natürlich.
2: Und ein Eis essen gehen?
3: Und gehen ein riesiges Eis essen mit den Kindern?
4: Ein Eis darf definitiv nicht fehlen.
0: Ja, dann euch auf jeden Fall guten Appetit. Für mich gern Vanille. Oder was Fruchtiges. Mango oder so, das wäre auch toll. Radio Essen jetzt mit der Cutting Crew. Died in your arms. Schönen Sonntagnachmittag.

0: David Guetta und Sia singen von Beautiful People, die sich durch dieses Pfingstwochenende schlängeln, auch bei 28 Grad, die wir gerade bei euch messen in Frohnhausen. Hier ist das Radio Essen Wetter an diesem Sonntagnachmittag 3:30 durch. Es bleibt sonnig, es bleibt warm auch die nächsten Tage bei uns. Morgen am Pfingstmontag 29-30 Grad, Sonne pur. Dienstag 32 Grad in der Spitze, meine Güte. Mittwoch und Donnerstag bisschen kühler, 26-27 Grad, aber alle Tage durchweg sonnig und relativ schön dann. Hier ist der Radio Essen Verkehrsservice Autobahn und Stadtverkehr. Aktuell keine Staus, keine Störungen. Es wird aber geblitzt. Unter anderem auf der Ruhrallee steht einer der Knöllchenkalle, ein Blitzeranhänger der Stadt.
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0: Ein schönes Wochenende wünsche ich euch. Mein Name ist Hendrik Frost. Hallo. Children.

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0: Na, wird bei euch auch gegrillt?
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0: Ja, bei den Temperaturen kann ich es nachvollziehen, wenn die Grills dauerbefeuert werden. Und damit hat ja dann am Ende irgendwann auch wieder die Verdauung zu kämpfen. Ich weiß, ist jetzt kein schönes Thema. Aber auch die heißen Eisen lässt der King of Comedy nicht unberührt. Bei Atze Schröder selbst ist das bei unserer Comedy Camp Tour auch ein Thema schon mal gewesen. Die Verdauung.
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3: Die großartige, die zauberhafte, die einzigartige Michelle Obama hat ja in ihren Memoiren geschrieben, ein Mensch ist glaubwürdig, ist authentisch, ist erlöst, wenn er auf dem Sofa liegt, schläft und furzt. Das hat sie zwar nie geschrieben, aber jetzt hatte ich eure Aufmerksamkeit. Und ihr hättet das merken können, weil Frauen furzen nicht. Männer furzen. Aus Frauen kommt sowas nicht raus, da kommen Schmetterlinge raus. Ne? Männer furzen, Frauen haben Blähungen. Und Frauen mögen keine Blähungen. Nein, ne? Ich habe letztens meine Perle abgeholt von einer Party. Die lässt sich auf den Beifahrersitz fallen und sagt, ich hatte nichts vom Abend, den ganzen Abend nur Blähungen gehabt. Ich sag, Spatzel, da waren 80 Leute. Bessere Bedingungen gibt es doch gar nicht.
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0: Natalie Passend, Musik von The Weeknd bei Radio Essen an diesem Pfingstsonntag, 10 Minuten vor 4. Freue mich, dass ihr dabei seid. Viele Grüße nach Rüttenscheid, 29 Grad bei euch gerade. Die Eisdielen, ja, die sind gut besucht. Lange Schlangen. Was habt ihr in der Waffel?
1: Ich habe nur Vanilleeis, tatsächlich. Aber schmeckt richtig, richtig gut.
2: Was habe ich denn? Vanille und Granatapfel. Sehr lecker.
3: Ich habe Vanille und Pistazie. Und Pistazie, muss ich sagen, ist das wirklich der Hit.
4: Ist super. Das knuspert die ganze Zeit, ist voll schön.
0: Da, das knuspert im Mund, so muss es sein. Das bringt auch Abkühlung. Hier ist Radio Essen. Wir begleiten euch durch dieses lange, heiße Wochenende. Jetzt mit Musik bei uns auf der Wochenend-Playlist von Linkin Park. What I've done, kann ich dir sagen. 5 Kugeln in einer Waffe gegessen. 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

0: 6 Minuten vor 4. Habt ein schönes Pfingstfest mit uns.
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1: Ich bin David Büchner. Ein russischer Großangriff hat in der Nacht massive Zerstörungen in Kiew verursacht. Nach Angaben der ukrainischen Luftstreitkräfte setzte Russland 90 Raketen und Marschflugkörper sowie 600 Drohnen ein. Moskau bestätigte auch den Einsatz der gefürchteten Oreshnik-Rakete. Mindestens 2 Menschen kamen ums Leben. Bundeskanzler Friedrich Merz verurteilte die Angriffe und sprach auf der Plattform X von einer rücksichtslosen Eskalation. In Israel herrscht die Sorge vor einem schlechten Deal von US-Präsident Donald Trump mit Teheran im Iran-Krieg. Bei einem Telefongespräch mit Regierungschef Benjamin Netanyahu soll Trump Medienberichten zufolge beruhigende Töne angeschlagen haben.
2: Die Verhandlungen über ein Rahmenabkommen mit dem Iran über ein Ende des Krieges stehen laut Trump kurz vor dem Abschluss. Nach Informationen des US-Nachrichtenportals Axios ist zunächst eine 60-tägige Verlängerung der Waffenruhe vorgesehen. In dieser Zeit wäre die Straße von Hormuz gebührenfrei befahrbar und der Iran müsste dort verlegte Minen wieder räumen. Im Gegenzug würden die USA ihre Blockade iranischer Häfen aufheben und Sanktionen lockern. Aus Tel Aviv, Sarah Lemmel.
1: Viele Menschen zweifeln an der Verteidigungsfähigkeit Deutschlands. Das zeigt eine INSA-Umfrage für die Bild am Sonntag. Demnach glauben nur 17% der Befragten, dass die Bundeswehr Deutschland bei einem Angriff ausreichend verteidigen könnte.
3: Über 70% der Befragten sind der Auffassung, die Bundeswehr ist eher nicht oder gar nicht in der Lage, Deutschland ausreichend zu verteidigen, wenn es zu einem Angriff käme. Und das muss nicht zwingend ein militärischer Angriff sein. Wie die INSA-Umfrage für die Bild am Sonntag auch zeigt, beunruhigt die meisten eher ein möglicher Cyberangriff als ein Angriff Russlands. Cyberattacken, Sabotageakte oder gezielte Desinformationen. Davor haben der Umfrage zufolge viele Menschen hierzulande Angst. Aus Berlin, Tine Klimach.
1: Nach der gerichtlichen Absetzung des Chefs der größten Oppositionspartei CHP in der Türkei nehmen die Spannungen in der Hauptstadt Ankara zu. Die Polizei drang am Nachmittag unter dem Einsatz von Tränengas in die CHP-Zentrale ein, wo sich der abgesetzte Vorsitzende Özel mit Abgeordneten verschanzt hat. Auf Fernsehbildern war zu sehen, wie sie dabei Barrikaden durchbrachen. Özel kündigte an, die Zentrale weiter nicht verlassen zu wollen.
4: Und damit sind wir beim Wetter für Essen um 4:02 an diesem Pfingstsonntag. Sonne, Sonne, Sonne und Hitze. Ich glaube, so kann man das sehr gut zusammenfassen. 28, 29 Grad aktuell bei euch, zum Beispiel in Huttrop. Die nächsten Tage ähnlich. Morgen am Montag 29 Grad in der Spitze, dazu Sonne. Dienstag 32 Grad, dazu Sonne. Mittwoch, Donnerstag bisschen kühler mit 26 Grad, aber dazu Sonne. Ihr merkt, es ändert sich relativ wenig. Hier ist der Radio Essen Verkehrsservice, Autobahn und Stadtverkehr. Geblitzt wird auf der Ruhrallee stadteinwärts. Da steht einer der Knöllchenkeller im Blitzer, Anhänger der Stadt. Ansonsten keine Staus, keine Störungen. Euch eine gute Fahrt durchs lange Wochenende.
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4: So sieht es aus an diesem Sonntagnachmittag. Ich freue mich, dass ihr mit dabei seid. Gestern Abend haben wir die Ruhrcharts hier gehabt, immer 18 bis 21 Uhr bei Radio Essen. Gemeinsam mit den Kollegen von Radio Bochum, Radio Herne und Radio Emscher Lippe. Und am Sonntagnachmittag gibt es nochmal die Kurzzusammenfassung für alle, die das gestern verpasst haben. Wir starten jetzt gleich direkt mit Platz 30, der eine Neuvorstellung war. Leonie, Markus und Martinus. Leonie kennen wir ja, die ist deutsche Sängerin, kommt aus, ich glaube, Niederbayern ist es, ne? Also Bayern, aber relativ nördlich. Und Markus und Martinus stammen aus Norwegen. Der Song, den sie gemeinsam gemacht haben, heißt Moonlight, könnte ein absoluter Sommerhit werden. Und dafür spricht, dass Ausschnitte von diesem Song schon vor der Veröffentlichung auf Social Media viral gehen, wie das so häufig so ist. Hören wir rein, 2:16 geht die Nummer. Euer Platz 30. Ich bin Hendrik Frost. Schönen Sonntag.
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Gambetta. Das klingt sehr international, auch vom Sound. Ist der zweite Platz gewesen dieses Jahr beim Eurovision Song Contest. Michelle, der Sänger aus Israel, ist beim Eurovision Song Contest damit angetreten. Und letzte Woche hat er damit den zweiten Platz geholt. Wir sind in den Ruhrcharts kompakt, blättern uns nochmal so ein bisschen durch die Playlist von gestern Abend und sind dabei angekommen auf Platz 28, bisschen runtergerutscht, die Band Kombi-Ticket aus Herne rund um Frontfrau Marie mit ihrem Song Lass mich los. Hören wir jetzt auch in ganzer Länge, war letzte Woche noch auf der 26, diese Woche auf der 28.

0: verunstaltete Songtitel durch das Hinzufügen eines einzelnen Buchstaben geht bei der Nummer auch sehr gut. Jennifer Lopez und David Guetta hier bei Radio Essen. Aus Save Me Tonight könnte Shave Me Tonight werden. Euer Platz 27, letzte Woche war er noch auf H30, ist also ein bisschen hochgerutscht. Gleich für euch Seba und Sommerregen.
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Gruß nach Herten zu Seba, der eigentlich Sebastian heißt und uns diese Nummer hier runter rappt. Sommerregeln, letzte Woche neu vorgestellt, von euch direkt auf die 26 gevotet. Auf der 25 ist Taylor Swift. Wirklich schon Ewigkeiten dabei mit Opalite. Deshalb machen wir flott weiter mit der 24 und Justin Bieber. Und diesen Banger, Beauty and the Beat, gemeinsam mit Nicki Minaj, die wir da schon hören.

Ein sehr cooler Madonna-Remix, Like a Prayer, Josh Favas auf eurem Platz 22. Und gerade eben hatten wir schon den ESC-Beitrag aus Israel mit Michel von Noam Bertin. Jetzt gibt's auch noch den Deutschen, den habt ihr auf die 21 gewählt. Aus Köln, Sarah Engels und Feier.

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That's a banger, oder? Another featuring 54 Ultra. Talk to you. Alan Woodshots. Euer Platz 20, damit sind wir in der Top 20 angekommen hier. Wir spielen jeden Sonntagnachmittag nochmal die Ruhecharts in der Kompaktübersicht. Normalerweise gibt's die für euch ja am Samstagabend 18 bis 21 Uhr. Ist ganz einfach, ihr votet bei uns im Netz auf radioessen.de eure Top 30 fürs Ruhrgebiet. Die Songs, die euch am besten gefallen, und wir spielen dann diese Playlist jeden Samstagabend für euch im Radio. Stellen dabei natürlich auch immer mal wieder neue Musik vor. Letzte Woche auf Platz 14 gewesen, jetzt ein bisschen runtergerutscht, ist Musik aus dem April. Also relativ frisch noch draußen. Kygo und Carter Faith. That's When You Know. Könnte auch ein super Sommerhit werden. Ist euer Platz 19 in dieser Woche geworden.

Auf Platz 18, Martin Garrix und Ed Sheeran, Repeated, haben wir eben schon gehört hier bei Radio Essen. Überspringen wir an der Stelle, genauso wie BTS mit Swim, Swim, Swim, kennen wir ja auch sehr gut. Machen wir weiter mit der 16, bisschen hochgerutscht. Can't Escape von Dreams Don't Sleep, haben wir euch vor einigen Wochen hier vorgestellt in den Ruhrcharts. Die Jungs kamen offenbar sehr, sehr gut an. Sie sind weiterhin für euch drin und ich spiele euch den Song Can't Escape jetzt in voller Länge.

Wenn euch dieser Song gefällt, Leonie und Callum Scott, Stay, dann abstimmen für die Ruhrcharts in der nächsten Woche auf radioessen.de, denn der Song ist schon ein bisschen runtergerutscht, letzte Woche noch auf der 11, diese Woche auf der 15, genauso wie Pink Panthers und Sarah Larsson mit Stateside, letzte Woche auf der 9 und jetzt auf der 14.

0: Song, in dem man sich irgendwie richtig reinlegen kann. Für dich zumindest. Sam Fender featuring Olivia Jean. Bring me in den Ruhecharts. Euer Platz 12. Und ihr sagen die ganz aufmerksam. Moment mal, Hendrik. Platz 12? Eben war doch erst 14 mit Stateside. Was waren dazwischen die 13? Hast du die vergessen? Nein, habe ich nicht vergessen, natürlich nicht. Aber die haben wir jetzt nicht unterbekommen. The Rolling Stones in the Stars, sage ich euch natürlich. Platz 13, letzte Woche noch auf der 15 und jetzt auf der 11, quasi nach der 12. Lady Gaga mit Shape of a Woman. Den Song möchte ich euch natürlich auch nicht vorenthalten. Den gibt es auch für euch. Kommt dann gleich nach 17 Uhr hier in den Ruhrcharts kompakt. Der Sonntagnachmittag bei Radio Essen. Wir fassen die Ruhrcharts von gestern Abend noch mal ein bisschen zusammen. Bisschen kompakter in 2 Stunden. Shape of a Woman. Gleich also nach den 17 Uhr Nachrichten hier bei uns bei Radio Essen. Und dann gibt es auch die Plätze 10 bis 1. Und die ein oder andere Neuvorstellung habe ich für euch auch noch. Ich bin Hendrik Frost. Bis gleich.
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1: Ich bin Babette Büchner. Unionspolitiker wollen die Einbürgerungsregeln wieder verschärfen. Sie sprechen sich für längere Fristen und Einschränkungen bei der doppelten Staatsbürgerschaft aus. Zuvor hatte die Zeitung Welt am Sonntag von einem neuen Einbürgerungsrekord berichtet.
2: CDU-Innenexperte Alexander Trumm bezeichnete die Turbo-Einbürgerung ab 3 Jahren als Fehler. Seiner Ansicht nach sollten sich Ausländer eine Niederlassungserlaubnis erst erarbeiten müssen und dann könne die Einbürgerungsfrist beginnen oder generell auf 8 Jahre festgelegt werden. Hessens Innenminister Poseck schlug vor, die doppelte Staatsbürgerschaft nur in Ausnahmefällen zu genehmigen, weil sie seiner Ansicht nach die Integration erschwert. Laut Welt am Sonntag erhielten im vergangenen Jahr mehr als 309.000 Menschen den deutschen Pass, so viele wie nie. Tanja Wagner, Nachrichtenredaktion.
1: Ein russischer Großangriff hat in der Nacht massive Zerstörungen in Kiew verursacht. Bundeskanzler Friedrich Merz verurteilte die Angriffe und sprach auf der Plattform X von einer rücksichtslosen Eskalation.
3: In Kiew hat Präsident Selenskyj sich auf der Straße selbst ein Bild von den Zerstörungen gemacht. Schäden gab es nicht nur an Wohnhäusern, sondern auch an Museen, Kulturdenkmälern und anderen offiziellen Gebäuden. Hier in Moskau hingegen behauptete das Verteidigungsministerium, es seien Rüstungsbetriebe und Militäreinrichtungen angegriffen worden. Und es handle sich um eine Antwort auf die jüngsten Angriffe Kiews auf zivile Objekte hier in Russland. Aus Moskau, Ulf Mauder.
1: Die USA stehen nach Angaben von Präsident Donald Trump kurz vor einem Rahmenabkommen mit dem Iran. Es sei weitgehend ausgehandelt, schrieb Trump auf seiner Plattform Truth Social. Außenminister Marco Rubio sagte am Morgen, die Welt würde wahrscheinlich schon in den kommenden Stunden gute Nachrichten zu hören bekommen. Nach Darstellung iranischer Medien gibt es aber noch Uneinigkeit in 1 oder 2 Punkten. Und zum Sport. Tennisstar Alexander Zverev hat seine Titelmission bei den French Open mit einem ungefährdeten Sieg gestartet. Er gewann zum Auftakt des Grand Slam Turniers in 3 Sätzen gegen den Franzosen Benjamin Bonzi. Zverev hat in den vergangenen 5 Jahren in Paris immer mindestens das Viertelfinale erreicht und gilt als großer Herausforderer von Topfavorit Jannik Sinner.
4: Und damit sind wir beim Wetter für Essen. Gleich 3 Minuten nach 5 an diesem Sonntagnachmittag ist es heiß draußen. 30 Grad zum Beispiel bei euch in Rellinghausen. Die nächsten Tage bleiben so sonnig und auch sehr heiß. Morgen ebenfalls um die 30, 29 Grad. Erster Mittwoch und der Donnerstag werden so einen kleinen Tacken kühler. Höchstwerte 27 Grad, also wirklich nur einen kleinen Tacken. Aber auch da bleibt es dann sonnig. Hier ist der Radio Essen Verkehrsservice. Autobahnen und Stadtverkehr. Aktuell keine Staus, keine Störungen. Es wird aber geblitzt. Die Knöllchenkalle sind auch jetzt am langen Wochenende positioniert. Zum Beispiel auf der Fürstenbergstraße Richtung Frintropper Straße. Dankeschön an alle fürs Bescheid sagen.
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4: Und das Ganze mit Hendrik Frost. Wir schauen nochmal ganz kompakt auf die Top 30, die ihr gewählt habt bei uns im Netz auf radioessen.de und bei den Kollegen von Radio Emscher Lippe, Radio Bochum und Radio Herne. Die Ruhrcharts jeden Samstagabend 18 bis 21 Uhr und am Sonntagnachmittag bei uns dann nochmal die Zusammenfassung. Die Plätze 30 bis 12 diesmal hatten wir schon in der letzten Stunde. Jetzt sind wir also angekommen bei der Top 10. Wobei noch nicht ganz. Ich habe euch ja versprochen, Lady Gaga, Shape of a Woman haben wir noch nicht geschafft. Schiebe ich jetzt noch eben hinterher und dann geht es gleich auf die Zielgeraden. Auf der 10 dann unter anderem mit Alex Warren und seinem Fiebertraum Fever Dream.
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0: Hier sind die Ruhrcharts bei Radio Essen. Einen schönen Sonntagnachmittag euch. 10 Minuten nach 5 gerade, jetzt Platz 10 gehört endlich Alex Warren, Fever Dream. Letzte Woche noch auf der 7 gewesen. Und die Ruhrcharts, ja, wir spielen ja nicht nur die Songs, die schon irgendwie bekannt sind oder von Weltstars stammen, sondern natürlich auch immer Musik hier aus dem Pott, aus dem Ruhrgebiet, sei es aus Essen, aus Bochum, aus Dortmund, Herne, Gelsenkirchen, Duisburg, Düsseldorf, alles auch mit dabei. Ja, Düsseldorf nehmen wir da auch noch mit rein. Und wir haben euch letzte Woche Musik vorgestellt von Jungs, die kommen aus Gelsenkirchen, nennen sich aber Malmö, wie die schwedische Stadt, ja. Und die besingen wirklich Gelsenkirchen. Stadt der 1000 Feuer heißt die Debütsingle.
1: Diese Liebe erst zu Gelsenkirchen ist entstanden, als ich weg war und dann gesagt habe, nee, eigentlich will ich wieder zurück. Und das ist schon meine Heimat, weil da, wo die Menschen sind, ist es irgendwie schon immer noch am schönsten. Ne? Und die Leute im Ruhrgebiet und gerade in Gelsenkirchen für mich sind einfach Herzensmenschen, merke ich immer wieder.
0: So, und diese Herzensmenschen haben offenbar schon fleißig abgestimmt bei uns auf radioessen.de oder bei den Kollegen von Radio Bochum, Radio Emscher-Lippe oder Radio Herne. Da geht das natürlich auch bei den Ruhrcharts. Denn statt der 1000 Feuer hat es direkt von der 0 auf die 9 geschafft. Und das ist mal eine Leistung. Hier ist ein bisschen Akustikrock für euch. Klingt dann so. Von Malmö, Stadt der 1000 Feuer. Über unsere Nachbarstadt Gelsenkirchen.

0: So, und wer von euch diese Band erkannt hat, der freut sich wahrscheinlich auch schon auf den 29.05. auf das Ende der neuen Woche. Da kommt nämlich das neue Album von den Toten Hosen raus. Gerade gehört hier Schlechte Nachbarn auf Platz 8 in den Ruhrcharts. Und die Toten Hosen haben das neue Album als letztes reguläres Album angekündigt. Trink aus, wir müssen gehen, wird das heißen. Und es scheint Programm zu sein. Ariane Lepoglavic aus der Musikredaktion hier bei Radio Essen. Was genau verbirgt sich denn dahinter?
1: Ja, die Formulierung letztes reguläres Album lässt sehr viel Raum für Interpretationen. Wäre natürlich cool zu wissen, dass es nicht komplett vorbei ist. Ich meine, der Name des Albums ist ja Trink aus, wir müssen gehen. Hört sich nach Aufbruchsstimmung an, ja. Aber wer weiß, vielleicht geht die Reise danach ja weiter. Eins ist sicher, neben ihrem neuen Album kommt gleichzeitig mit Alles muss raus ein Bonusalbum mit 25 Coversongs raus. Als persönliches Geschenk an die treuen Fans.
0: Ja, ich glaube, das ist für so einen richtigen Fan Sechser im Lotto, ne? Der 29.05. dann Ende der Woche, merkt euch das, die Toten Hosen bringen ein neues Album raus. Gehört habt das hier bei Radio Essen.
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Ist das etwa eine Hymne an Besserwisser? Wenn ich Teddy Swims mal sehe, werde ich ihn fragen. Mr. Know-It-All. Hier sind die Ruhrcharts kompakt am Sonntagnachmittag. Gerade hier gehabt Platz 6. Fast stabil geblieben letzte Woche auf der Platz 5. Aber wir stellen euch auch immer natürlich neue Musik vor in den Ruhrcharts, damit ihr auch was Neues reinzuvoten habt. Und das ist ein Song, im Prinzip kennt ihn schon fast ganz Deutschland. Und trotzdem ist er jetzt erst in der Neuvorstellung, weil er so unverhofft steil gegangen ist. Dara aus Bulgarien mit Bangaranga. Ihr wisst, was mit diesem Song los ist, ne? Ganz überraschend den Eurovision Song Contest gewonnen am letzten Wochenende. Wirklich ein Überraschungserfolg. Eigentlich waren ja die Top-Favoriten irgendwie so Finnland oder auch Israel. Hat sich dann aber durchgesetzt bis nach ganz oben. Ist auch eine sehr coole Party-Hymne in den deutschen Single-Charts auch in der Spitze mit dabei. Und Dara, die Sängerin, hat gesagt, als nächstes möchte sie einen Song auf Deutsch veröffentlichen. Der soll heißen Ich liebe dich. Und bis der rauskommt, begnügen wir uns mit Bangaranga. Ich spür's, ne? Euch gefällt der Song auch. Deshalb abstimmen bei uns im Netz auf radioessen.de und dann hören wir den Song nächste Woche hier in den Ruhrcharts am Samstagabend 18 bis 21 Uhr.

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So klingt euer Platz 5 in den Ruhrcharts. Diese Woche Afrojack, Sia und David Guetta. Radio Essen hier, der Sonntagnachmittag, 17:36. Und ich habe auch neue Musik für euch am Start. Kylie Minogue, Light Up, Neuvorstellung für euch diese Woche. Wenn euch das Song gefällt, wie immer reinvoten über radioessen.de. Und der neue Song, der kommt mit der Netflix-Doku Kylie, handelt quasi wirklich dann über Kylie Minogue. Da geht es um ihre Karriere, aber auch um ihr Privatleben. In der Doku spricht sie zum ersten Mal zum Beispiel über ihre Brustkrebserkrankung. 2021 ließ sie sich deswegen operieren, ist schon die zweite Erkrankung gewesen. In der Öffentlichkeit hat sie nicht drüber gesprochen, jetzt aber hier in dieser Doku. Und in dem Song Light Up geht es darum, ja, um diesen Moment, wenn man mitbekommt, dass sich jemand mit einem eine Beziehung vorstellen kann, wenn auf einmal dann doch alles sehr viel Sinn ergibt in einem Leben. Hört mal rein, Light Up, Kylie Minogue aus der Netflix-Doku Kylie. Und das ist auch eine große Cook-Empfehlung.

Und genau dieser Song soll uns so ein bisschen in Richtung Nordamerika katapultieren, wo nächsten Monat die Fußball-Weltmeisterschaft stattfindet in Mexiko, Kanada und den Vereinigten Staaten. Und das hier, Shakira, Die Die, euer Platz Nummer 4, ist der offizielle WM-Song 2026. Shakira ist damit ja schon zum vierten Mal dabei mit Musik bei der Fußball-Weltmeisterschaft. Und es ist auch schon so ein bisschen ironisch. Die Die heißt auf Italienisch Auf geht's. Und wo sind die Italiener? Leider nicht dabei. Ach, schade aber auch. Wir machen weiter hier in den Ruhrcharts kompakt bei Radio Essen um 6:15 gleich mit Platz Nummer 3. The Second Voice mit dem Song Let Me

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Leute, draußen sind 30 Grad und ihr wählt diesen Song auf Platz Nummer 2 in den Ruhrcharts. Das kann doch kein Zufall sein, oder? Milky, Just the Way You Are. Eine sehr, sehr coole Nummer in den Ruhrcharts von euch auf die 2 gewählt. Passt perfekt in den Sommer, wie ich finde, am direkten Ohrwurm. Und das heißt aber auch, wir sind jetzt hier in den Ruhrcharts kompakt angekommen bei Platz Nummer 1 für euch. Und das ist der Platz Nummer 1, den ihr auch letzte Woche schon hattet. Keine großartige Überraschung. Ich rutsche schon ins Englische ab, weil ich es jetzt aussprechen muss. Bibi Rexha, New Religion. Genießt die Nummer. Ich bin Hendrik Frost. Wünsche euch noch einen schönen Sonntagabend und morgen schönen Pfingstmontag.

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2: Ich bin David Büchner. Unionspolitiker wollen die Einbürgerungsregeln wieder verschärfen. Der innenpolitische Sprecher der Unionsfraktion, Alexander Throm, sagte der Welt am Sonntag, es wäre richtig, die Einbürgerungsfrist wieder auf 8 Jahre zu verlängern und die generelle Zulässigkeit der doppelten Staatsbürgerschaft abzuschaffen. Auch Hessens Innenminister Roman Poseck sieht bei dem Thema Nachholbedarf. Zuvor hatte die Zeitung von einem neuen Einbürgerungsrekord berichtet. In Israel herrscht die Sorge vor einem schlechten Deal im Iran-Krieg. Bei einem Telefongespräch mit Regierungschef Benjamin Netanyahu soll US-Präsident Donald Trump Medienberichten zufolge beruhigende Töne angeschlagen haben.
3: Die Verhandlungen über ein Rahmenabkommen mit dem Iran über ein Ende des Krieges stehen laut Trump kurz vor dem Abschluss. Nach Informationen des US-Nachrichtenportals Axios ist zunächst eine 60-tägige Verlängerung der Waffenruhe vorgesehen. In dieser Zeit wäre die Straße von Hormuz gebührenfrei befahrbar und der Iran müsste dort verlegte Minen wieder räumen. Im Gegenzug würden die USA ihre Blockade iranischer Häfen aufheben und Sanktionen lockern. Aus Tel Aviv, Sarah Lemmel.
2: Deutschland genießt das heiße Pfingstwochenende im oder am Wasser. Es ist voll an den Badestellen und den Frei- und Schwimmbädern. Leider nicht folgenlos, bei Badeunfällen sind mehrere Menschen ums Leben gekommen, darunter auch ein 11- und ein 14-jähriger Junge.
4: So mancher Bademeister durfte die Tage mit einem mulmigen Gefühl am Beckenrand sitzen. Denn noch immer gibt es laut DLRG viel zu viele Nichtschwimmer im Land. In etlichen Schwimm- und Freibädern gilt mittlerweile die Regel, ohne Bronzeabzeichen geht's ohne erwachsene Begleitung auch nicht hinein. Große Gefahren lauern auch an unbeaufsichtigten Badestellen. Die DLRG mahnt deshalb erneut, an unbekannten Gewässern möglichst vorsichtig zu sein. Tanja Wagner, Nachrichtenredaktion.
2: Nach der Protestaktion der Fans beim Pokalfinale drohen dem FC Bayern München und dem VfB Stuttgart Strafen in 6-stelliger Höhe. Der Kontrollausschuss des DFB befasst sich nun mit der extremen Pyroshow beider Fanlager. Mit Bannern und Sprechchören hatten die Fans ihrem Ärger über den DFB Luft gemacht. Anschließend sorgten sie mit massiver Pyrotechnik für eine Spielunterbrechung.
5: Das Wetter. Das ist ja wirklich ungeheuerlich. Also, dass die sich noch hier hintrauen, diese Wölkchen ab und zu am Himmel, das ist ja wirklich also einfach nur dreist, würde ich sagen. Gut, dass die nächsten Tage wegbleiben. Morgen bis zu 16 Sonnenstunden, übermorgen bis zu 16 Sonnenstunden, Mittwoch bis zu 15 Sonnenstunden. Die Temperaturen, die steigen noch, zumindest bis Dienstag, da kommen wir an die 32, 33 Grad sogar ran. Am Mittwoch fallen die Temperaturen dann wieder ordentlich ab, dann plötzlich 10 Grad kälter, also so um die 23 Grad.
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5: Auf der 3 Köln-Oberhausen zwischen Solingen und Kreuz Hilden. Dichter Verkehr, da dauert es 10 Minuten länger. Und auf der A4 Aachen-Köln zwischen Eschweiler West und Weißweiler 2 Kilometer, da eine halbe Stunde länger.
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5: Niklas Lüdebach ist hier für euren Sonntagabend und es fühlt sich an wie ein Samstag, weil morgen ist ja auch noch Feiertag, also wunderbar. Starten wir entspannt in den Abend mit R.E.M., mit Everybody Hurts. Egal wo ihr seid, ob auf dem Weg zu Freunden, auf dem Weg nach Hause, auf dem Weg zur Arbeit, wo auch immer, macht euch einen entspannten.

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0: Wir würden alle doch gerne so sein wie Sven. Zumindest so ein bisschen. Der Sven hat sich ein Lotto-Ticket gekauft für ein Landgut. Darauf konnte man sich bewerben. Das wurde verlost. Bei Hahn, also bei Düsseldorf, im Wert von knapp 3 Millionen Euro. Und er hat seinen Lottoschein einfach vergessen. Also so ist so ein Hinterkopf geraten, so quasi, oh ja, gewinn ja eh nicht. Und auf einmal, da hat er gewonnen.
1: Zu diesem Landgut gehört ein Gästehaus, ein Baumhaus, ein Fitnessstudio, eine Sauna, ein Bach und eine riesengroße Menge Wald. Auf 22.000 Quadratmeter Grundstück. Und für mich war wirklich Platz 1, einen Kamin drin zu haben. Und es ist nicht nur ein Kamin, es sind 2 oder 3 Kamine. Das war für mich wow.
0: Also einfach mal so ein Haus in Wert von 3 Millionen Euro gewonnen. Geil, direkt einziehen. Problem an der Sache, Sven und seine Familie leben in Brandenburg. 560 Kilometer weit weg von dem Haus, was sie jetzt gewonnen haben. Der hat halt sich den Lottoschein gekauft und hat sich gedacht, so, ja, das gewinne ich halt niemals. Da komme ich ja nie in die Bredouille, dass ich irgendwie ans andere Ende...

0: Null Kamin oder NRW mit 3 Kaminen, Sauna, Fitnessstudio, einem eigenen Bach vor der Tür. Könnte man ja tauschen.
1: Na, wir können uns das vorstellen, da schon zu wohnen, aber das ist alles noch zu frisch. Ich weiß gerade ja mal seit einer Woche, dass man dieses O'Malls-Haus gewonnen hat und da muss man das mal halt abwägen und gucken, wie was abläuft. Kann jetzt nicht von heute auf morgen hier die Segel streichen und dann ziehen wir da rüber. Dazu sind wir ja zu viel Familienmensch.
0: Ja, das ist also wirklich auch, das sind Probleme, die hätte ich gerne mal.
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0: Das Wetter.
1: Sonne satt, auch die nächsten Tage noch bleibt es genauso mit kaum einer Wolke am Himmel. Noch weniger als heute sogar. Und dann viel Sonnenschein, bis zu 16 Sonnenstunden. Echter Wahnsinn. Am Dienstag bis zu 32 Grad. Am Mittwoch gehen die Temperaturen ein bisschen runter.
0: NRW Verkehr.
1: Die A3 Köln-Oberhausen zwischen Dreieck Langenfeld und Kreuzhilden dauert es aktuell 40 Minuten länger. Ansonsten noch zwei kleinere Staus. Nochmal die A3, jetzt Oberhausen-Köln zwischen Kreuzhilden und Dreieck Langenfeld, da sind es 10 Minuten. A4 Aachen-Köln zwischen Merzenich und Elsdorf haben wir noch 3 Kilometer, 7 Minuten. Auch hier allen unterwegs eine gute Fahrt.
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1: Schönen Abend euch, Niklas Lüdebach ist hier und Billy

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0: So, seid ihr auch schon draußen unterwegs? Am Grillen ist ja jetzt irgendwie im Moment jede Instagram-Story ist voll davon. Jeden, mit dem man spricht, ist, heute kann ich nicht. Ich bin bei Freunden grillen. Ich bin gerade grillen. Ich hau mir gerade ein Steak auf den Grill. Überall hört man davon und deswegen kümmern wir uns darum, wie man denn richtig geil grillen kann. Das weiß der mehrfache deutsche Grillmeister Camilo Tomanek, kommt aus Leverkusen und der hat uns zum Beispiel auch mal erzählt, was man alles wirklich zum Grillen braucht. Braucht ihr da die großen, krassen Utensilien für?
1: Ein Freund von mir sagt immer, man braucht ein Messer, ein Schneidebrett und eine Zange. Da kann es schon losgehen. Ich ergänze das immer noch ganz gerne durch einen Einstichthermometer. Damit kann man genau die Temperatur kontrollieren und ein Steak, das halt 59 Grad Celsius hat, ist nicht so gut wie ein Steak, das 56 Grad Celsius hat. Denn jeder will sein perfektes Steak haben und nicht übergart oder untergart.
0: Und Steak sind auch seine große Grillliebe. Die gehören für ihn auf jeden Fall immer auf den Grill.
1: Ja, Lieblingsgerichte habe ich eigentlich viele, aber natürlich am liebsten Steak oder Barbecue. Also ein Brisket oder Rippchen, das ist schon was Feines.
0: Er hat uns auch eins seiner Lieblingsrezepte verraten. Ich hoffe, ihr habt schon gegessen, Leute. Es ist die Cheddar Chili Bacon Bomb. Das ist wie eine Frikadelle, aber tausendmal geiler. Hack mit viel Käse eingewickelt und dann noch in dünne Scheiben Bacon. Richtig, richtig geiles Rezept. Könnt ihr nachlesen bei uns auf unserer Homepage. Könnt ihr mal was Neues ausprobieren beim Grillen demnächst.
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1: Ich bin Babette Büchner. Gestern hatte US-Präsident Donald Trump einen Durchbruch in den Verhandlungen über ein Ende des Iran-Kriegs angekündigt. Nach nur einer Nacht dämpfte er aber nun wieder die aufkommende Hoffnung. Er habe seine Vertreter angewiesen, nichts zu überstürzen, schrieb Trump jetzt auf seiner Plattform Truth Social. Es dürfe keine Fehler geben. Unionspolitiker wollen die Einbürgerungsregeln wieder verschärfen. Sie sprechen sich für längere Fristen und Einschränkungen bei der doppelten Staatsbürgerschaft aus. Zuvor hatte die Welt am Sonntag von einem neuen Einbürgerungsrekord berichtet.
2: CDU-Innenexperte Alexander Trom bezeichnete die Turbo-Einbürgerung ab 3 Jahren als Fehler. Seiner Ansicht nach sollten sich Ausländer eine Niederlassungserlaubnis erst erarbeiten müssen und dann könne die Einbürgerungsfrist beginnen oder generell auf 8 Jahre festgelegt werden. Hessens Innenminister Poseck schlug vor, die doppelte Staatsbürgerschaft nur in Ausnahmefällen zu genehmigen, weil sie seiner Ansicht nach die Integration erschwert. Laut Welt am Sonntag erhielten im vergangenen Jahr mehr als 309.000 Menschen den deutschen Pass. So viele wie nie. Tanja Wagner, Nachrichtenredaktion.
1: Bundeskanzler Friedrich Merz hat die massiven russischen Angriffe auf die ukrainische Hauptstadt Kiew scharf verurteilt. Auf der Plattform X schrieb er von einer rücksichtslosen Eskalation.
3: In Kiew hat Präsident Zelensky sich auf der Straße selbst ein Bild von den Zerstörungen gemacht. Schäden gab es nicht nur an Wohnhäusern, sondern auch an Museen, Kulturdenkmälern und anderen offiziellen Gebäuden. Hier in Moskau hingegen behauptete das Verteidigungsministerium, es seien Rüstungsbetriebe und Militäreinrichtungen angegriffen worden. Und es handle sich um eine Antwort auf die jüngsten Angriffe Kiews auf zivile Objekte hier in Russland. Aus Moskau, Ulf Mauder.
1: Bei den Parlamentswahlen in Zypern zeichnet sich ein Kopf-an-Kopf-Rennen ab. Die Konservativen der demokratischen Gesamtbewegung kommen ersten Prognosen zufolge auf 22,5 bis 25,5%, berichtet der staatliche Rundfunk. Die linke Ackel-Partei erreicht demnach 21 bis 24%. Die erstmals antretende Bewegung für direkte Demokratie eines populistischen YouTubers schafft den Einzug ins Parlament.
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4: Und jetzt gibt's neue Musik für euch von Teddy Swims. Sehr schöner Titel. Mr. Know-It-All für euren Sonntagabend. Macht's euch schön.

0: Alphaville mit Big in Japan. Gleich gibt's neue Musik für euch, aber erstmal ein paar Modetipps von einem, der es einfach weiß. Der hat's einfach drauf in Sachen Mode, Atze Schröder.
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3: Ja, nee, ist klar. Mein Gott, was regt ihr euch wieder alle auf? Was soll das denn? Das ist doch schön. Hört doch mal auf, immer alles zu bewerten. Wovon ich rede? Scrunch Leggings. Ja, diese Trainingshosen, die, Leggings halt. Ihr wisst schon. Mensch, diese Leggings, die so einen geilen Arsch machen. Ja, quasi der Brazilian Butt jetzt auch für die großen Kartoffeln. Und diese Scrunch-Leggings werden uns modisch noch eine Weile begleiten. Todsicher. Das einzige Problem an dieser Scrunch-Leggings ist aber, dass die Dinger wirklich jeden Arsch geil aussehen lassen. Ja, und so sehr erfolgreich an die niederen Instinkte des Betrachters appellieren. Ja, wodurch manch hormoneller Marschbefehl zu früh erteilt wird. Jungs, was haben wir in der Fahrschule gelernt? Erst überholen, dann nochmal Schulterblick. Ja, das spart Enttäuschung beim Verkehr. Wie sagte schon Schiller in seiner Glocke, der Wahn ist kurz, die Reue lang.
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0: Das Wetter.
1: Viel Sonnenschein auch die nächsten Tage bei ähnlichen Temperaturen. Am Dienstag gehen die sogar noch weiter nach oben bis zu 32 Grad dann in der Spitze. Mittwoch lassen die Temperaturen wieder etwas nach. Es bleibt aber bei viel Sonnenschein.
0: NRW Verkehr.
1: Achtung auf der A4 Aachen-Köln, da brennt ein Fahrzeug und zwar zwischen Eschweiler Ost und Weißweiler. Die Fahrbahn ist da auch auf zwei Fahrstreifen verengt, bitte fahrt vorsichtig. Die 3 Köln-Oberhausen zwischen Dreieck Langenfeld und Kreuz Hilden, da dauert es aktuell 10 Minuten länger. Und auf der 42 Kamp-Lindfort-Dortmund zwischen Kreuz Duisburg-Nord und Kreuz Oberhausen-West, da sind es 5 Minuten, allen unterwegs eine gute Fahrt.
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1: Egal, ob ihr draußen auf der Wiese sitzt und ein bisschen das Steak brutzeln lasst auf dem Grill oder ob ihr draußen eine Runde spazieren geht oder auf dem Weg zu Freunden seid oder was auch immer. Viel Spaß dabei, wir liefern die perfekte Musik für euch. Das ist

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0: Roxette, listen to your heart. Hier bei uns.
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2: Ich hab schon mal gehört, dass du in der Pathologie tätig bist, aber...
3: Rechtsmedizin. Naja, wir sind halt für alle ungeklärten Todesfälle im Raum Stuttgart zuständig.
0: Kein Tatort ohne Rechtsmediziner, ist ja klar. In der Regel spielen sie allerdings nur eher eine Nebenrolle. Große Ausnahmen sind natürlich die Münster-Tatorte mit Professor Dr. Dr. Karl Friedrich Börne. Aber auch heute Abend im Tatort aus Stuttgart wird der Rechtsmediziner mal eben zur Hauptfigur. Jörg Albrecht macht mal wieder den Krimi-Check für uns.
4: Der Tote lag zwischen 48 und 72 Stunden im Fluss. Lunge voller Wasser, also wahrscheinlich ertrunken.
5: Seit Landert und Boots in Stuttgart auf Verbrecherjagd gehen, also seit 2008, gehört auch der Gerichtsmediziner Daniel Vogt mit zum Team. Das sind immerhin 15 Jahre. Und trotzdem stellen sich die beiden Kommissare diese Frage.
6: Kann man jahrelang mit einem Kollegen zusammenarbeiten und nicht wissen, wie der tickt? Wonach der sich sehnt, was ihn bedrückt? Geht das, Thorsten?
7: Ich weiß nicht.
5: Warum der Gerichtsmediziner Lannert und Boots gerade schwer beschäftigt, liegt an seinem Verhalten. Das ist mehr als undurchsichtig, denn Vogt hat das Opfer aus dem Neckar erkannt. Es ist Matthias, sein bester Freund aus der Schulzeit, was er den Kommissaren allerdings anfangs nicht erzählt.
7: Es hätte schon Zeit gespart, wenn Sie uns mitgeteilt hätten, dass Sie den Toten kennen.
3: Ich habe ihn nicht gleich erkannt, mit dem Zustand. 40 Jahre her.
7: Kein schönes Wiedersehen.
3: Berufsrisiko.
5: Seltsam auch, dass Vogt bei den Untersuchungsergebnissen der Leiche vage bleibt und den Eindruck erweckt, als würde er etwas verbergen.
7: Er sagt uns immer nur das, was er gerade sagen muss.
3: Salamitaktik.
7: Und dann dieses Rumgeeier, ob das jetzt eine tödliche Dosis war oder nicht.
5: Denn neben Mord käme auch ein Suizid in Frage. Der Tote hatte Krebs im fortgeschrittenen Stadium. Während Rückblenden, in denen wir den jungen Daniel mit seiner Clique sehen, Licht in die Geschichte bringen, tappen Lannert und Boots weiter im Dunkeln. Irgendwann glauben sie sogar.
7: Vielleicht suchen wir nach einem Verbrechen, das es einfach nicht gibt.
5: Auch wenn es langsam nervt, dass in so vielen Krimis in letzter Zeit irgendeiner aus dem Ermittlerteam persönlich in den Fall verwickelt ist, dieser Schuld- und Sühne-Tatort hat ein richtig gutes Drehbuch und hält die Spannung bis zum Schluss.
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1: Ich bin Bobbit Büchner. Die 30-Grad-Marke ist an diesem Pfingstwochenende mehrfach geknackt worden. Erstmals in diesem Jahr. Zu den Spitzenreitern gehörte laut Deutschem Wetterdienst Heidelberg und der Frankfurter Flughafen.
2: Es ist noch Luft nach oben. In den kommenden Tagen sind am Oberrhein auch Werte von weit jenseits der 30 Grad möglich, heißt es vom Deutschen Wetterdienst. Und die Frühsommerhitze macht nicht nur uns in Deutschland aktuell schwer zu schaffen. Auch Großbritannien stöhnt unter der Hitzewelle. Cremt euch ein, mahnt dort der Wetterdienst. Dagegen ist bei den French Open Pariser Chic in diesem Jahr wohl out. Abkühlungen liefern dort Eisbeutel auf dem Kopf der Tennisprofis. Bei den Besuchern stehen die Wassersprinkler hoch im Kurs. Tanja Wagner, Nachrichtenredaktion.
1: Gestern hatte US-Präsident Donald Trump einen Durchbruch in den Verhandlungen über ein Ende des Iran-Kriegs angekündigt. Nach nur einer Nacht dämpfte aber nun schon wieder die aufkommende Hoffnung. Er habe seine Vertreter angewiesen, nichts zu überstürzen, schrieb Trump jetzt auf seiner Plattform Truth Social. Es dürfe keine Fehler geben. Viele Menschen zweifeln an der Verteidigungsfähigkeit Deutschlands. Das zeigt eine INSA-Umfrage für die Bild am Sonntag. Demnach glauben nur 17% der Befragten, dass die Bundeswehr Deutschland bei einem Angriff ausreichend verteidigen könnte.
3: Über 70% der Befragten sind der Auffassung, die Bundeswehr ist eher nicht oder gar nicht in der Lage, Deutschland ausreichend zu verteidigen, wenn es zu einem Angriff käme. Und das muss nicht zwingend ein militärischer Angriff sein. Wie die INSA-Umfrage für die Bild am Sonntag auch zeigt, beunruhigt die meisten eher ein möglicher Cyberangriff als ein Angriff Russlands. Cyberattacken, Sabotageakte oder gezielte Desinformationen. Davor haben der Umfrage zufolge viele Menschen hierzulande Angst. Aus Berlin, Tine Klimach.
1: Rund 770.000 Menschen sind heute nach Angaben der Organisatoren zum Umzug des Karnevals der Kulturen in Berlin gekommen. Bei schönstem Wetter zieht die Parade noch bis zum späten Abend durch Friedrichshain. Mehr als 60 Gruppen zeigen Tanz, Musik und Kostüme aus aller Welt. Nach Angaben der Polizei gab es bisher keine Zwischenfälle. Der Karneval der Kulturen feiert in diesem Jahr sein 30-jähriges Bestehen.
4: Das Wetter. Viel Sonne hatten wir heute, viel Sonne bekommen wir morgen, viel Sonne bekommen wir übermorgen, viel Sonne bekommen wir übermorgen, ihr merkt schon, ne? Also es geht die ganze Zeit so weiter bei ähnlichen Temperaturen, am Dienstag sogar bei bis zu 32 Grad, mittwochs gehen die was runter, da sind wir dann plötzlich nur noch bei so 23 Grad, warum auch immer, aber auf jeden Fall bleibt es sonnig.
0: NRW Verkehr.
4: Mit einer Gefahrenstelle auf der A44 Düsseldorf in Richtung Essen zwischen Heiligenhaus und Hetterscheid. Vorsicht, ein brennendes Fahrzeug, da ist aktuell gesperrt. Ansonsten aber keine Staus, die uns angezeigt werden. Kommt gut durch.
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4: Da gehen wir gemeinsam entspannt durch diesen Sonntagabend. Das ist Alex Warren mit Ordinary. Macht euch einen schönen Tag.

0: Je länger wir beim Eurovision Song Contest letzter werden oder, keine Ahnung, nur so 3 Punkte oder sowas kriegen, desto länger bleibt er eine absolute Legende 2018 für uns. Den dritten Platz ergattert Michael Schulte und er hat jetzt wieder einen neuen Song für uns. Love Sick heißt der Song. Und was genau das bedeutet, das hat er uns mal selbst erklärt.
1: Mein neuer Song Love Sick handelt, wie man unschwer auch im Songtitel erkennen kann, von der Liebe und wie wunderschön das sein kann, verliebt zu sein. Wie das aber auch manchmal so ein bisschen komisch sein kann, fast so ein bisschen, dass man sich krank fühlt und fragt, was hier eigentlich gerade los mit mir. Ich komme gar nicht mehr klar darauf, was eigentlich gerade in meinem Körper, in meinem Herz, in meinem Kopf passiert. Ein Song, glaube ich, der sehr, sehr gut in den Sommer passt, der sehr hoffnungsvoll, euphorisch ist und einfach Spaß macht jetzt hier auf das hoffentlich gute Wetter, was jetzt hier uns bevorsteht in diesem Sommer.
0: Ja, geil. Sommerliche Musik, die gute Laune macht. Damit auch Bock drauf, hören wir da rein. Das ist Michael Schulte mit Love Sick für euch.
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0: Das Wetter.
1: Das ist ja wirklich ungeheuerlich. Also, dass die sich noch hier hintrauen, diese Wölkchen ab und zu am Himmel, das ist ja wirklich also einfach nur dreist, würde ich sagen. Gut, dass die nächsten Tage wegbleiben. Morgen bis zu 16 Sonnenstunden, übermorgen bis zu 16 Sonnenstunden, Mittwoch bis zu 15 Sonnenstunden. Die Temperaturen, die steigen noch, zumindest bis Dienstag. Da kommen wir an die 32, 33 Grad sogar ran. Am Mittwoch fallen die Temperaturen dann wieder ordentlich ab. Dann plötzlich 10 Grad kälter, also so um die 23 Grad.
0: NRW Verkehr.
1: Weiterhin mit der Meldung von der 44 Düsseldorf Richtung Essen zwischen Heiligenhaus und Hetterscheid. Vorsicht, da brennt ein Fahrzeug. Die Autobahn ist da in dem Bereich auch aktuell gesperrt.
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1: Ich bin Niklas Lönebach, wünsche euch einen richtig schönen Sonntagabend hier mit uns.

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0: Tainted Love und gleich neue Musik für euch. Aber erstmal kümmern wir uns darum, wie es richtig, richtig geil wird, wenn wir grillen. Ja, vielleicht habt ihr ja schon eingeladen, nächste Woche oder so. Das Wetter ja bleibt ja unfassbar geil. Oder vielleicht habt ihr jetzt am Wochenende gemerkt, vielleicht muss ich da mein Grillgame doch noch ein bisschen besser ausbauen. Und deshalb haben wir mit Camilo Tomanek aus Leverkusen gesprochen. Er hat mehrfach die deutsche Meisterschaft im Grillen gewonnen. Ja, es gibt eine deutsche Meisterschaft im Grillen. Interessant. Und er wurde sogar schon mal Grill-Weltmeister. Geiler Titel auf jeden Fall. Wenn er nicht weiß, wie wir geil grillen können, dann kann es keiner auf dieser Welt. Die besten Erfolge hat er übrigens mit klassischer Kohle. Ja, er sagt, es ist eine geile Art, so zu grillen. Sein Tipp, verteilt die Kohle so, dass ihr auf dem Grill auch ein bisschen weniger heiße Stellen habt. Und auch beim Anzünden, da kann man einiges falsch machen.
1: Wenn ihr mit Kohle grillt, würde ich auf alle Fälle auf flüssige Grillanzünder wie Spiritus oder so etwas verzichten. Das ist hochgefährlich, macht das bloß nicht. Und wenn ihr Kohle zünden wollt, besorgt euch so Holzwolleanzünder oder Anzündkamin, dann kann man wunderbar starten. Kohle ist durchgeglüht und kann dann direkt loslegen.
0: Ja, und natürlich dann erst das Fleisch drauflegen, wenn es glüht und vor allem auch, wenn es nicht mehr qualmt und die Kohle nicht schwarz ist, sondern wirklich, wenn es komplett glüht. Dann könnt ihr auf jeden Fall wieder alles auf den Grill raufhauen, vielleicht ja auch Cajun Cheese Volcano. Das ist Rindfleisch, aus dem Käse ausläuft. Total geil, das Rezept hat uns Camilo dagelassen. Das könnt ihr bei uns online finden auf der Homepage. Probiert's mal aus.
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1: Ich bin David Büchner. Nach einem der schwersten russischen Angriffe mit Raketen und Drohnen in der vergangenen Nacht hat die Ukraine eine Dringlichkeitssitzung im UN-Sicherheitsrat beantragt. Der ukrainische Präsident Selenskyj teilte in den sozialen Netzwerken mit, es seien etwa 100 Menschen verletzt und mindestens 4 getötet worden.
2: In Kiew hat Präsident Selenskyj sich auf der Straße selbst ein Bild von den Zerstörungen gemacht. Schäden gab es nicht nur an Wohnhäusern, sondern auch an Museen, Kulturdenkmälern und anderen offiziellen Gebäuden. Hier in Moskau hingegen behauptete das Verteidigungsministerium, es seien Rüstungsbetriebe und Militäreinrichtungen angegriffen worden. Und es handle sich um eine Antwort auf die jüngsten Angriffe Kiews auf zivile Objekte hier in Russland. Aus Moskau, Ulf Mauder.
1: Die Konservativen der demokratischen Gesamtbewegung haben die Parlamentswahl in Zypern gewonnen. Nach Auszählung von 85% der Stimmen kommen sie auf rund 27%. Zweitstärkste Kraft wird die linke Akel-Partei mit 23,8%. Das teilte das Innenministerium mit. Das amtliche Endergebnis wird morgen erwartet. Der Frühsommer hat am Pfingstwochenende richtig aufgedreht. Die 30-Grad-Marke wurde mehrfach geknackt. Zum ersten Mal in diesem Jahr.
3: Es ist noch Luft nach oben. In den kommenden Tagen sind am Oberrhein auch Werte von weit jenseits der 30 Grad möglich, heißt es vom Deutschen Wetterdienst. Und die Frühsommerhitze macht nicht nur uns in Deutschland aktuell schwer zu schaffen. Auch Großbritannien stöhnt unter der Hitzewelle. Cremt euch ein, mahnt dort der Wetterdienst. Dagegen ist bei den French Open Pariser Chic in diesem Jahr wohl out. Abkühlungen liefern dort Eisbeutel auf dem Kopf der Tennisprofis. Bei den Besuchern stehen die Wassersprinkler hoch im Kurs. Tanja Wagner, Nachrichtenredaktion.
1: China hat 3 neue Raumfahrer auf den Weg zu seiner Raumstation Tiangong gebracht. Die Crew soll dort die derzeitige Besatzung ablösen. Erstmals soll zudem ein chinesischer Raumfahrer rund ein Jahr im All auf der Station bleiben. Welches Mitglied der neuen Crew dafür ausgewählt wird, soll erst im Verlauf der Mission im Orbit entschieden werden. China will mit dem längeren Aufenthalt unter anderem untersuchen, wie sich Langzeitmissionen auf den menschlichen Körper auswirken.
4: Das Wetter. Sonne satt, auch die nächsten Tage noch bleibt es genauso mit kaum einer Wolke am Himmel. Noch weniger als heute sogar. Und dann viel Sonnenschein, bis zu 16 Sonnenstunden. Echter Wahnsinn. Am Dienstag bis zu 32 Grad. Am Mittwoch gehen die Temperaturen ein bisschen runter.
0: NRW Verkehr.
4: Wegen eines brennenden Fahrzeugs ist die A44 Düsseldorf Richtung Essen zwischen Heiligenhaus und Hetterscheid aktuell gesperrt. Vorsicht da auf jeden Fall. Die 61 Koblenz-Mönchengladbach zwischen Kreuz Meckenheim und Rheinbach. Bitte in beide Richtungen vorsichtig fahren. Personen werfen Steine auf die Fahrbahn. Und ein Stau noch auf der A4, Köln Richtung Aachen. Zwischen Elsdorf und Merzenich steht ihr gerade eine halbe Stunde länger.
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4: Wir gehen ganz entspannt und cool durch den Sonntagabend, so wie Coolio Gangsters Paradise für euch. Ich bin Niklas Lünebach, macht euch einen schönen Abend.

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3: Der Ralf, das ist mein Mann und der trinkt, sag ich immer, ne? 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Ja, der geht auch jeden Abend, geht der in die Nachbarschaft, geht der zu Günther. Ja, der arbeitet in der Brauerei. Und der kriegt immer so Bier für umsonst. Und Deputat kriegt er nach Hause von seiner Firma immer so Bier. Und da geht der Ralf jeden Abend eben hin, helfen. Da geht. Ja. Letztens sage ich auch zu Günther, ich sage, kriegst du immer noch das Bier? Ja. Ich sage, immer noch so viel? Ja. Ich sage, jeden immer, ja. Ich sage, immer noch umsonst? Ja. Ich sage, wie viel kriegst du eigentlich, sind da 10 Kisten? Ich sage, du kriegst keine 10 Kisten Bier im Monat. Sagt er, doch. So, was machst du mit den restlichen Kisten? Sagt ihr, die hole ich ganz normal im Getränkemarkt.
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0: Das Wetter.
1: Wir genießen noch die letzten Sonnenstrahlen, müssen aber auch nicht allzu lange auf die nächsten warten. Die kommen direkt morgen wieder raus, das Ganze bei ähnlichen Temperaturen. Und das bleibt die nächsten Tage so. Die Temperaturen gehen eher noch nach oben, am Dienstag bis zu 32 Grad.
0: NRW Verkehr.
1: Die A44 ist aktuell gesperrt, und zwar Düsseldorf Richtung Essen zwischen Heiligenhaus und Hetterscheid. Da brennt ein Auto, ansonsten alles frei. Gute Fahrt.
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1: Ich bin Niklas Lünebach, wünsche euch einen schönen Sonntagabend jetzt mit alle Farben.
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0: So, vielleicht kommt ihr gerade wieder zurück vom See oder vom Grillen mit Freunden oder ein Kindergeburtstag, die Oma hatte Geburtstag, der Onkel, Tante, Cousine fünften Grades, keine Ahnung. Ja, also jetzt wieder zu Hause auf die Couch geschmissen und dann vielleicht noch einen Film, bevor wir ins Bett gehen. Weil wir können ja heute auch ein bisschen länger machen, vielleicht sogar bis 11:30 oder so, wer weiß, ja, weil morgen ist ja auch wieder Feiertag. Aber was gucken wir? Ja, bevor ihr euch jetzt hier wieder durch alle Streaming-Anbieter durchklickt, ich habe da einen Vorschlag für euch. Eine neue Komödie auf Netflix, Ladies First, da spielt auch mit Sacha Baron Cohen. Kennt ihr als Borat aus den Borat-Filmen? Und ob sich das lohnt, das weiß unser Filmchecker Jörg Albrecht.
1: Damien hatte einfach alles. Geld, Sex, Macht.
2: Na, da höre ich doch schon ein Aber.
1: Aber er war auch ein Arschloch.
2: Ja, für diesen Damien, der auf dem besten Weg ist, CEO, also Boss einer Werbeagentur zu werden, sind Frauen Wegwerfartikel. Für Sex gut genug, für den Job nur ein notwendiges Übel. Beispiel Alex. Dass er sie zur Kreativdirektorin macht, hat nur einen Grund. Ohne Frau auf diesem Posten wäre ein wichtiger Kunde abgesprungen.
3: Ich habe das Gefühl, dass ich nur hier bin, damit sie gut dastehen.
4: Aber das war Ihnen doch sicherlich schon vorher bewusst.
3: Nein, war es nicht.
4: Und haben Sie Ihre Tage?
3: Was? Wie war das?
2: Dieses frauenfeindliche Gelaber will sich Alex nicht länger bieten lassen.
3: Ich kündige.
5: Sie sind gefeuert.
2: Noch bevor Damien das Wort gefeuert aussprechen kann, liegt er auch schon auf dem Bürgersteig. Damien ist mit seinem Kopf gegen eine Straßenlaterne geknallt. Mit unabsehbaren Folgen. Denn als er wieder zu sich kommt, ist die Welt um ihn herum eine andere.
3: Keiner spaziert einfach in Alex Büro.
6: Überaus komisch. Ich nehme an, Sie haben schon gehört, dass Alex gekündigt hat.
3: Damien, was tun Sie in meinem Büro?
2: Nicht nur, dass Alex jetzt Damien Job hat in dieser anderen Realität. Die Frauen haben das Ruder übernommen. Überall. Sie machen die Jobs, die vorher den Männern vorbehalten waren. Das ist auch schon in der Welt von Barbie so gewesen. Vor 20, 30 Jahren wäre so eine Geschichte vom alten, weißen, heterosexuellen Mann, der die Zeichen der Zeit nicht erkannt hat, natürlich noch witziger und sarkastischer gewesen. Aber auch 2026 funktioniert das noch erstaunlich gut, was auch aufs Konto von Sacha Baron Cohen als Damien und Rosamund Pike als Alex geht. Die zwei hatten Spaß und den haben wir auch.
3: Können Sie einen Reifen wechseln?
4: Nein, ich bin ein Mann.

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1: Ich bin Uli Reitinger. Nach einem Bericht der Welt am Sonntag steuert Deutschland auf einen Einbürgerungsrekord zu. Der innenpolitische Sprecher der Unionsfraktion, Alexander Trom, fordert daher, die Einbürgerungsfrist wieder auf 8 Jahre zu verlängern.
2: Der CDU-Politiker möchte auch die doppelte Staatsbürgerschaft beschränken. Die SPD wird da jedoch kaum mitgehen. Bei den Koalitionsverhandlungen konnte die Union die höheren Einbürgerungshürden zumindest nicht durchsetzen, verriet Trom der Welt. Aus der Opposition kommt auch direkt Empörung. Die linken Migrationspolitikerin Clara Bünger bezeichnete die Vorschläge als Schlag ins Gesicht all jener, die seit Jahren hart arbeiten und längst Teil dieser Gesellschaft sind. Aus Berlin, Babette Büchner.
1: Nach dem russischen Großangriff mit Raketen und Drohnen in der vergangenen Nacht hat die Ukraine eine Dringlichkeitssitzung im UN-Sicherheitsrat beantragt. Der ukrainische Präsident Zelensky teilte in den sozialen Netzwerken mit, es seien etwa 100 Menschen verletzt und mindestens 4 getötet worden. Bei den Angriffen wurden laut Behörden auch Regierungsgebäude beschädigt. Russland bestätigte den Einsatz seiner wegen ihrer Zerstörungskraft gefürchteten Oreshnik-Rakete. Deutschland genießt das heiße Pfingstwochenende. Es ist voll an den Badestellen und in Frei- und Schwimmbädern. Aber das führt unweigerlich auch zu Badeunfällen. Dabei sind in diesen Tagen mehrere Menschen ums Leben gekommen, darunter auch ein 11- und ein 14-jähriger Junge.
3: So mancher Bademeister durfte die Tage mit einem mulmigen Gefühl am Beckenrand sitzen. Denn noch immer gibt es laut DLRG viel zu viele Nichtschwimmer im Land. In etlichen Schwimm- und Freibädern gilt mittlerweile die Regel, ohne Bronzeabzeichen geht's ohne erwachsene Begleitung auch nicht hinein. Große Gefahren lauern auch an unbeaufsichtigten Badestellen. Die DLRG mahnt deshalb erneut, an unbekannten Gewässern möglichst vorsichtig zu sein. Auch sollte man sich bei Hitze vorher abkühlen und auf Alkohol verzichten. Tanja Wagner, Nachrichtenredaktion.
1: Zum Fußball. Nach der Protestaktion der Fans beim Pokalfinale drohen dem FC Bayern und dem VfB Stuttgart Strafen in 6-stelliger Höhe. Der DFB bestätigte, dass sich der Kontrollausschuss des Verbandes mit der extremen Pyroshow beider Fanlager beschäftigen wird. Die Anhänger hatten während der Partie ihren Unmut über den Deutschen Fußballbund zum Ausdruck gebracht und anschließend Pyrotechnik gezündet. Das Spiel musste unterbrochen werden.
4: Das Wetter. Die Temperaturen gehen hoch, runter, hoch, runter, hoch, runter. Also heute hatten wir so 28 Grad in der Spitze. Die Temperaturen gehen in der Nacht runter auf so 10 Grad, dann wieder ganz plötzlich hoch auf die 30. Am Dienstag starten wir wieder bei um die 10, 11, 12 Grad. Es geht hoch bis auf 32 Grad. Also immer so ein Hoch und Runter, aber es bleibt auf jeden Fall schön warm, vor allem tagsüber, auch bei viel, viel Sonnenschein.
0: NRW Verkehr.
4: Da ist alles frei, kommt gut durch und sicher an.
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4: Gleich noch mit Phil Collins, You Can't Hurry Love. Aber erstmal ein neuer Song von Bibi Rexha, New Religion. Ich bin Niklas Lünebach, wünsche euch einen schönen Sonntagabend. Die

0: Miley Cyrus mit End of the World. Und jetzt gibt's Neues von Ihmchen hier. Adam Lambert kennen wir zum Beispiel von Songs wie dem gerade What Do You Want From Me. Der hat ja beim amerikanischen DSDS mal mitgemacht, war eine Zeit lang sogar Nachfolger von Freddie Mercury bei Queen. Und jetzt im Juli bringt er sein neues Solo-Album raus. Hat den ganz einfachen Titel Adam. Crazy von Adam Lambert. Hat er sich lange einen Namen überlegt. Einen Vorgeschmack gibt es mit der aktuellen ersten Single Eat You Alive. Die Nummer geht richtig nach vorne, hat einen richtigen Future Beat, selbstbewusster Text. Adam Lambert singt darüber, dass seine Liebe einen nicht mehr loslässt. Und auch sonst zeigt er sich ganz stolz in dem Song. Das macht auf jeden Fall gespannt auf das ganze Album. Deswegen spielen wir ihn jetzt für euch.
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0: Das Wetter. Viel Sonne hatten wir heute, viel Sonne bekommen wir morgen, viel Sonne bekommen wir übermorgen, viel Sonne bekommen wir übermorgen, ihr merkt schon, ne? Also es geht die ganze Zeit so weiter bei ähnlichen Temperaturen, am Dienstag sogar bei bis zu 32 Grad. Mittwochs gehen die was runter, da sind wir dann plötzlich nur noch bei so 23 Grad, warum auch immer, aber auf jeden Fall bleibt es sonnig.
1: NRW Verkehr.
0: Eine Unfallstelle auf der A1 Blankenheim-Euskirchen zwischen Blankenheim und Rastplatz Engelgau. Da hat es einen Wildunfall gegeben. Bitte vorsichtig sein. Und auch auf der A40 am Ruhrschnellweg Dortmund Richtung Essen. Die Ausfahrt zur Raststätte Ruhrschnellweg Nord. Da besteht Gefahr durch eine Unfallstelle. Allen unterwegs eine gute Fahrt.
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0: Stellt euch mal vor, ihr kauft ein Lotto-Ticket und vergesst, dass ihr es gekauft habt, weil ihr euch so denkt, ja okay, ich gewinne halt eh niemals. Also brauche ich mir da auch jetzt keine große Hoffnung machen. Dann vergesst ihr es so ein paar Monate und dann kommt plötzlich ein Anruf und es heißt, hallo, Sie haben ein Haus gewonnen, ein komplettes Landgut im Wert von fast 3 Millionen Euro. Ich warte auf den Anruf. Also ich würde nicht Nein sagen. Das ist jetzt Sven passiert. Er hat ein komplettes Landgut in Hahn gewonnen bei Düsseldorf. Und zu eng wird es auf jeden Fall nicht, da hat er uns erzählt.
1: Zu diesem Landgut gehört ein Gästehaus, ein Baumhaus, ein Fitnessstudio, eine Sauna, ein Bach und eine riesengroße Menge Wald auf 22.000 Quadratmeter Grundstück. Und für mich war wirklich Platz 1 ein Kamin drin zu haben. Und es ist nicht nur ein Kamin, es sind 2 oder 3 Kamine. Das war für mich wow.
0: Weißt du denn nicht nur, dass er einen kompletten Wald kriegt und einen Bach, er kriegt einfach noch ein Baumhaus obendrauf. What the fuck? Total geil. Kleines Problem. Sven und seine Familie lebt im falschen Bundesland. Die leben quasi einmal auf der anderen Seite in Brandenburg, 560 Kilometer entfernt. Er hat sich eben dieses Lottoschein gekauft und dachte sich, damit gewinne ich eh niemals. Und ja, jetzt hat er den Salat, weil das Anwesen ist auch irgendwie viel zu groß für die.
1: Das passt gar nicht, wie wir leben. Jetzt sind ein paar Nummern zu groß für uns. Wir sind ganz normale Arbeiter und versuchen hier und dort uns das zu ermöglichen, was man sich ermöglichen möchte. Und das natürlich so ein Haus dann herauskommt, naja, das war natürlich das i-Tüppelchen auf der Sahnetorte, wie man so schön sagt.
0: Also ich möchte kurz mal festhalten, wenn du dein Leben so führst wie Sven, der sagt, ein Grundstück und ein komplettes Landgut im Wert von 3 Millionen Euro zu gewinnen, ist nur das i-Tüpfelchen auf meinem Lebenssahnetorte, wie auch immer, dann hast du auf jeden Fall alles richtig gemacht. Aber die Frage bleibt jetzt noch, tauschen die ihr Haus in Brandenburg gegen dieses Riesenlandgut jetzt, ja oder nein?
1: Na, wir können uns das vorstellen, da schon zu wohnen, aber das ist alles noch zu frisch. Ich weiß gerade ja mal seit einer Woche, dass man dieses Mails-Haus gewonnen hat und da muss man das mal halt abwägen und gucken, wie was abläuft. Kann jetzt nicht von heute auf morgen hier die Segel streichen und dann ziehen wir da rüber. Dazu sind wir ja zu viel Familienmensch.
0: Ist auf jeden Fall eine Riesenentscheidung. Sven, einmal tief durchatmen und dann so oder so. Ich meine, das Mindeste, was du da rauskriegst, ist auf jeden Fall ein bisschen Kohle. Ich meine, so ein Baumhaus kriegst du bestimmt zwar nicht für.
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1: Ich bin Uli Reitinger. Bundeskanzler Merz hat die massiven russischen Angriffe auf die ukrainische Hauptstadt Kiew scharf verurteilt. Auf der Plattform X schrieb er von einer rücksichtslosen Eskalation. Deutschland stehe weiter fest an der Seite der Ukraine.
2: In Kiew hat Präsident Selenskyj sich auf der Straße selbst ein Bild von den Zerstörungen gemacht. Schäden gab es nicht nur an Wohnhäusern, sondern auch an Museen, Kulturdenkmälern und anderen offiziellen Gebäuden. Hier in Moskau hingegen behauptete das Verteidigungsministerium, es seien Rüstungsbetriebe und Militäreinrichtungen angegriffen worden. Und es handle sich um eine Antwort auf die jüngsten Angriffe Kiews auf zivile Objekte hier in Russland. Aus Moskau, Ulf Mauder.
1: Der Unionspolitiker Alexander Trom will nach dem sich abzeichnenden Einbürgerungsrekord in Deutschland mit Rechtsverschärfungen gegensteuern. Trom sagte der Welt, es wäre richtig, die Einbürgerungsfrist wieder auf 8 Jahre zu verlängern und die generelle Zulässigkeit der doppelten Staatsbürgerschaft abzuschaffen. Auch Hessens Innenminister Roman Poseck sieht beim Thema der Mehrstaatlichkeit Nachholbedarf. Die doppelte Staatsbürgerschaft erschwere die Integration, sagte Poseck der Zeitung. US-Präsident Trump hat sich nach den Schüssen in der unmittelbaren Nähe des Weißen Hauses bei seinen Sicherheitskräften für ihren Einsatz bedankt. Beamte des Secret Service hatten Schüsse eines mutmaßlichen Angreifers erwidert und diesen dabei tödlich verletzt.
3: Immer wieder fallen Schüsse in der Nähe von Trump. An einer Straßenkreuzung nicht weit vom Weißen Haus hatte ein Mann auf Secret Service Beamte geschossen, die daraufhin zurückfeuerten. Der 21-jährige Angreifer starb im Krankenhaus, ein Passant wurde verletzt. Ein Motiv ist noch unklar, aber Trump schrieb, der Angreifer habe eine gewalttätige Vergangenheit gehabt und sei vom Weißen Haus besessen gewesen. Nach den Schüssen war das ganze Gelände und Umfeld abgeriegelt worden. Trump verbringt das Feiertagswochenende hier in Washington. Aus den USA, Tina Eck.
1: US-Präsident Trump hat Hoffnungen auf eine schnelle Einigung mit dem Iran gedämpft. Er habe seine Vertreter angewiesen, beim Deal nichts zu überstürzen, schrieb er auf der Plattform Truth Social. Es geht um ein Rahmenabkommen für ein Ende des Iran-Kriegs. Gestern hatte Trump gesagt, dass dieses Rahmenabkommen weitgehend ausgehandelt sei. Jetzt schreibt Trump, dass die US-Blockade von iranischen Häfen vollständig in Kraft bleibe, bis eine Vereinbarung erzielt, bestätigt und unterzeichnet sei.
4: Das Wetter. Keine Sorge, die Sonne kommt wieder morgen und dann sogar 16 Stunden, also den ganzen Tag über Sonne. Den Dienstag 16 Stunden, den ganzen Tag über Sonne. Der Mittwoch 13 bis 14 Sonnenstunden. Damit geben wir uns auch noch zufrieden. Das Ganze dann bei Temperaturen ähnlich wie heute. Morgen wieder 30 Grad, am Dienstag bis zu 32 Grad. Mittwoch wird es dann was kühler tatsächlich.
0: NRW Verkehr.
4: Vorsicht auf der A4, Kreuz Kerpen, die Überleitung zur A61 Richtung Mönchengladbach. Da besteht Gefahr durch eine Unfallstelle auf allen Fahrstreifen. Bitte denkt unbedingt an eine Rettungsgasse. Die Ausfahrt ist erstmal gesperrt auf unbestimmte Zeit. Kommt alle gut durch und sicher an.
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4: Ed Sheeran haben wir in der Playlist. Alex Warren mit seinem neuen Song Fever Dream. Den Anfang, den macht Roxette mit Joyride. Ich bin Niklas Lünebach. Schönen Sonntagabend. Hello.

0: Wir freuen uns natürlich alle über Pfingsten, ist ja klar. Ne? Ein paar Tage mehr frei, dann ist das Wetter auch noch übel geil schön. Erstmal draußen grillen gehen, mit Freunden treffen. Aber bleibt die Frage, was ist eigentlich genau Pfingsten?
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2: Ja, jetzt stehen wir wieder hier, Wiener Schule in Mathe, vorne an der Tafel und haben mal gar keine Ahnung. Ja, was ist eigentlich Pfingsten? Ja gut, letzte Woche war Christi Himmelfahrt und da wussten ja viele auch nicht, was da genau gefeiert wird. Ja genau, Vatertag, also mit Bollerwagen los, saufen, rumgrillen, marschieren. Für viele das reinste Himmelfahrtskommando. Oder Frohen Leichnam ist ja auch bald, das weiß ja auch nie einer. Klassisch ist das Mannschaftsfahrtwochenende für Fußballvereine oder Kegelclubs, da wird dann auch viel getorkelt. Das sieht nüchtern betrachtet aus wie The Walking Dead, nur in Happy. Auf Deutsch, Frohen Leichnam. Ja, das kann man sich also herleiten. So, aber was ist jetzt Pfingsten? Kommt mir doch nicht so. Soll ich euch mal schwierige Fragen stellen? Weiß nicht, wie riecht's unter Wasser? Oder ist James Bond der schlechteste Spion der Welt, weil ihn die ganze Welt kennt? Oder werden kleine Menschen bei Regen später nass? Ja, jetzt wisst ihr auch nicht weiter. Also immer dran denken, wer weiß, der redet nicht. Und wer redet, ja, weiß ich jetzt auch nicht.
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0: Das Wetter.
1: Sonne satt, auch die nächsten Tage noch bleibt es genauso mit kaum einer Wolke am Himmel. Noch weniger als heute sogar. Und dann viel Sonnenschein, bis zu 16 Sonnenstunden. Echter Wahnsinn. Am Dienstag bis zu 32 Grad. Am Mittwoch gehen die Temperaturen ein bisschen runter.
0: NRW Verkehr.
1: Vorsicht, es hat gekracht auf der 4 Kreuz Kerpen Überleitung zur A61 in Richtung Mönchengladbach. Eine Unfallstelle auf allen Fahrstreifen. Bitte denkt unbedingt an eine Rettungsgasse. Die Ausfahrt ist auch erstmal auf unbestimmte Zeit gesperrt.
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1: Der nächste Song beinhaltet, glaube ich, eine geheime Nachricht. Ich habe sie noch nicht ganz entschlüsselt, vielleicht könnt ihr mir helfen. Das ist Kamrat mit Hug Yourself. Ich habe das Gefühl, er meint nicht das englische Wort für umarmen eigentlich, aber ich weiß es nicht.

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Also wenn Donald Trump eins macht, dann auf sich aufmerksam. Jetzt hat er ein Video gepostet auf seinem X-Kanal und auf Truth Social, seinem eigenen Kanal, also seiner eigenen Social-Media-Plattform, wo er Stephen Colbert, das ist ein Journalist aus den USA, also das ist AI-generiert, das Video, einfach in eine Mülltonne schmeißt und dann zu YMCA abtanzt. Es ist ein sehr wildes Video. Wer immer das gedacht hat, das ist eine gute Idee, das posten wir, das laden wir hoch. Weiß ich nicht, vielleicht braucht er einen neuen PR-Berater. Aber naja gut, Journalisten in die Mülltonne schmeißen. Ich bin Niklas Lünebach und bevor Friedrich Merz jetzt hier vor der Stemmmatte steht und dasselbe mit mir macht, fahre ich lieber mal nach Hause. Ich wünsche euch noch einen richtig schönen Sonntag und dann gleich einen richtig schönen Start. In den Montag ist ja auch sogar ein Feiertag. Geil.

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1: Ich bin Uli Reitinger. Bundeskanzler Merz hat die massiven russischen Angriffe auf die ukrainische Hauptstadt Kiew scharf verurteilt. Merz sprach auf der Plattform X von einer rücksichtslosen Eskalation. Deutschland stehe weiter fest an der Seite der Ukraine. Ähnlich äußerte sich auch Außenminister Wadefuhl. Russlands Raketenterror sei schockierend. Der Einsatz einer Oreschnik sei eine weitere Eskalation, so Wadefuhl. Russland hatte in der Nacht die wegen ihrer Zerstörungskraft besonders gefürchtete Oreschnik-Rakete eingesetzt. In Israel herrscht die Sorge vor einem schlechten Deal des US-Präsidenten Trump mit Teheran, was den Iran-Konflikt betrifft. Bei einem Telefongespräch mit Regierungschef Benjamin Netanyahu soll Trump, Medienberichten zufolge, beruhigende Töne aus Sicht Israels angeschlagen haben.
2: Die Verhandlungen über ein Rahmenabkommen mit dem Iran über ein Ende des Krieges stehen laut Trump kurz vor dem Abschluss. Nach Informationen des US-Nachrichtenportals Axios ist zunächst eine 60-tägige Verlängerung der Waffenruhe vorgesehen. In dieser Zeit wäre die Straße von Hormuz gebührenfrei befahrbar und der Iran müsste dort verlegte Minen wieder räumen. Im Gegenzug würden die USA ihre Blockade iranischer Häfen aufheben und Sanktionen lockern. Aus Tel Aviv, Sarah Lemmel.
1: Die 30-Grad-Marke ist an diesem Pfingstwochenende mehrfach geknackt worden, erstmals in diesem Jahr. Am wärmsten war es laut Deutschem Wetterdienst im baden-württembergischen Waghäusel-Kirlach und in Heidelberg. Aber auch der Frankfurter Flughafen gehörte zu den bundesweiten Spitzenreitern.
3: Es ist noch Luft nach oben. In den kommenden Tagen sind am Oberrhein auch Werte von weit jenseits der 30 Grad möglich, heißt es vom Deutschen Wetterdienst. Und die Frühsommerhitze macht nicht nur uns in Deutschland aktuell schwer zu schaffen, auch Großbritannien stöhnt unter der Hitzewelle. Tanja Wagner, Nachrichtenredaktion.
1: Ein Regionalzug mit über 300 Passagieren ist in Oberbayern liegen geblieben. Der Grund ist noch unklar. Der Zug wurde am Abend evakuiert. Er blieb kurz vor 19 Uhr auf Höhe Stammham im Landkreis Eichstätt stehen. Ein großes Aufgebot an Rettungskräften betreute die Passagiere. Diese wurden mit Bussen über die A9 weitergebracht. Dafür wurde ein Fahrstreifen der Autobahn in Fahrtrichtung Nürnberg gesperrt.
4: Das Wetter. Das ist eine entspannte Nacht, da kann man gerne mal mit offenem Fenster schlafen, um so ein bisschen die Hitze vom Tag rauszubekommen. Temperaturen so um 6 bis 9 Grad. Nachher wird es wieder richtig heiß bei uns. Heute bis zu 31 Grad, sehr viel Sonnenschein, kaum eine Wolke am Himmel, natürlich kein Regen. Und am Dienstag dann sogar 33 Grad.
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5: Zurzeit liegen uns keine Meldungen vor. Wir wünschen allen unterwegs gute Fahrt.
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4: Hallo, schöne Nacht, kurz nach Mitternacht. Wir haben also noch ein paar Stunden Zeit, bis wir 5 a.m., also 5 Uhr morgens erreicht haben. Darüber singt nämlich Michael Schulte. Wir spielen ihn trotzdem jetzt schon.

0: So, ich weiß, bei den Temperaturen da draußen, ja, da bewegt man sich ungern, da kommt man schnell ins Schwitzen, aber ich glaube, lachen geht.
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0: Das Wetter.
1: Es ist eine Nacht, um mal die Fenster aufzumachen. 6 bis 9 Grad messen wir aktuell so bei uns in NRW. Nachher geht es dann wieder hoch. Es wird also richtig warm wieder mit bis zu 31 Grad. Natürlich kein Regen. Sonne scheint quasi ungehindert durch. Und am Dienstag wird das alles nochmal getoppt mit bis zu 33 Grad und sehr viel Sonnenschein.
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2: Zurzeit liegen uns keine Meldungen vor. Wir wünschen allen unterwegs gute Fahrt.
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1: Hallo, schöne Nacht mit uns. Es ist ja kurz nach 12:30, da sind viele noch beim Feiern, weil morgen ist ja nochmal ein Feiertag. Ja, viel feiern an diesem Wochenende, merke ich gerade. Ich hätte Lust mitzufeiern. Wie wär's hiermit?

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0: Lauper ist das. Aus den 80ern, jetzt wird sie immer ein bisschen leiser. Passt zu dieser Nacht. Aber ihr wollt ja auch noch nicht einschlafen, oder? Freut ihr euch eigentlich schon auf die Fußball-Weltmeisterschaft? Ist ja nicht mal mehr 3 Wochen, dann geht's ja los in USA, Kanada und in Mexiko, die größte WM aller Zeiten. Es wird also vieles anders sein, weil so viele Nationen dran teilnehmen wie noch nie. Und was auch anders sein wird, beim Finale, ich glaube in New York ist das Finale, ne? Ja, da wird es erstmals, weil die Amerikaner es einfach lieben, eine Halbzeitshow geben, organisiert von Coldplay-Sänger Chris Martin. Der hat das jetzt offiziell angekündigt. Unter anderem dabei sein wird Madonna oder auch, damit man noch ein bisschen was für die Jüngeren hat, diese K-Pop-Boyband, die ihr alle liebt, die wir alle kennen, BTS. Und deswegen haben sie pünktlich dazu, weil sie wissen, dass sie sehr viel Geld verdienen werden, wenn sie wahrscheinlich bei dem Halbfinale in der Halbzeitshow auftreten werden. Millionen schauen ja zu, ja. Da verkauft sich doch so ein neuer Hit. Also von daher jetzt neue Musik von BTS und Swim.
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1: Ich bin Uli Reitinger. Sinkende Truppenzahlen, Finanzierungsprobleme und geopolitische Blockaden. Internationale Friedensmissionen sind in Gefahr. Das zeigt ein Bericht des Stockholmer SIPRI-Instituts. Demnach gab es in den vergangenen 25 Jahren nie so wenige UN-Blauhelme und andere Einsatzkräfte bei Friedensoperationen wie zuletzt.
2: Auch Friedensmissionen gab es weniger als im Jahr zuvor. Der Grund? Ein perfekter Sturm aus finanziellen und politischen Faktoren, sagen die Forscher. Allein den UN-Blauhelmen fehlten im vergangenen Jahr 2 Milliarden US-Dollar. Die USA schulden den Vereinten Nationen Milliarden an Mitgliedsbeiträgen, unter anderem für die Friedensmissionen. Die Finanzprobleme könnten dramatische Folgen haben. Mehr Konflikte, die zivile Bevölkerung härter treffen. Aus Stockholm, Julia Weschenbach.
1: Nach dem russischen Großangriff mit Raketen und Drohnen in der vergangenen Nacht hat die Ukraine eine Dringlichkeitssitzung im UN-Sicherheitsrat beantragt. Der ukrainische Präsident Selenskyj teilte in den sozialen Netzwerken mit, es seien etwa 100 Menschen verletzt und mindestens 4 getötet worden. Bei den Attacken wurden laut Behörden auch Regierungsgebäude beschädigt. Unionspolitiker wollen die Einbürgerungsregeln wieder verschärfen. Sie sprechen sich für längere Fristen und Einschränkungen bei der doppelten Staatsbürgerschaft aus. Zuvor hatte die Welt am Sonntag von einem neuen Einbürgerungsrekord berichtet.
3: CDU-Innenexperte Alexander Trum bezeichnete die Turbo-Einbürgerung ab 3 Jahren als Fehler. Seiner Ansicht nach sollten sich Ausländer eine Niederlassungserlaubnis erst erarbeiten müssen und dann könne die Einbürgerungsfrist beginnen oder generell auf 8 Jahre festgelegt werden. Hessens Innenminister Poseck schlug vor, die doppelte Staatsbürgerschaft nur in Ausnahmefällen zu genehmigen, weil sie seiner Ansicht nach die Integration erschwert. Laut Welt am Sonntag erhielten im vergangenen Jahr mehr als 309.000 Menschen den deutschen Pass. So viele wie nie. Tanja Wagner, Nachrichtenredaktion.
1: Und noch zum Sport. Mercedes-Pilot Kimi Antonelli hat auch den Grand Prix von Kanada gewonnen und damit sein 4. Formel-1-Rennen nacheinander für sich entschieden. Der 19-jährige Italiener baute seinen Vorsprung in der WM-Gesamtwertung auf seinen Teamkollegen George Russell auf 43 Punkte aus. Zweiter in Montreal wurde Lewis Hamilton im Ferrari. Der 4-malige Weltmeister Max Verstappen belegte im Red Bull Platz 3.
4: Das Wetter.
5: So, die Temperaturen sind dann doch jetzt relativ gut nach unten gegangen in dieser Nacht. Wir hatten ja tagsüber so bis zu 30 Grad und jetzt messen wir Temperaturen zwischen 6 und 9 Grad. Nachher geht es dann wieder hoch auf bis zu 31 Grad. Sehr viel Sonnenschein, kaum eine Wolke, also die Sonne ballert quasi durch. Und das wird am Dienstag sogar nochmal getoppt mit bis zu 33 Grad.
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5: Ich habe immer gedacht, hier Udo Lindenberg, der wird nicht älter, der bleibt einfach so alt, wie er ist. Mit seinem Hut, der Sonnenbrille, sieht man ja eh kaum was. Also von daher gut gealtert, würde ich mal sagen. 80 Jahre mittlerweile. Udo Lindenberg. Hier zusammen mit Apache und Komet. Schöne Nacht mit uns.
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0: Das Wetter.
1: Es ist eine Nacht, um mal die Fenster aufzumachen. 6 bis 9 Grad messen wir aktuell so bei uns in NRW. Nachher geht's dann wieder hoch. Es wird also richtig warm wieder mit bis zu 31 Grad. Natürlich kein Regen. Sonne scheint quasi ungehindert durch. Und am Dienstag wird das alles nochmal getoppt mit bis zu 33 Grad und sehr viel Sonnenschein.
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2: Zurzeit liegen uns keine Meldungen vor. Wir wünschen allen unterwegs gute Fahrt.
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1: So, und da sind wir auch schon mittendrin. Ja, fast mittendrin, ist ja ein bisschen gut gesagt. Kurz nach halb zwei, ja. Da bist du nicht nur mittendrin, da bist du erst am Start von diesem Pfingstmontag. Lass uns den ganz entspannt beginnen. Jetzt mit Evanescence und My Immortal. Schönen Montag. Ihr müsst nicht aufstehen. Nein, ihr müsst nicht arbeiten. Es ist Feiertag.

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0: Schönen Sonntag, Kevin Zimmer hier. Die Natur aufräumen, nicht nur für einen guten Zweck, sondern auch für eine kleine Belohnung, kann man gerade in Berlin machen. Das Ganze trägt den Namen Berlin Pay, basiert auf einem ähnlichen Konzept aus Kopenhagen. Wer fleißig Müll sammelt, kriegt im Gegenzug Rabatte oder freien Eintritt ins Museum oder Restaurantgutscheine oder so. Ja? Wir haben euch mal gefragt, für was ihr bei so einer Aufräumaktion denn mitmachen würdet.
1: Freien Eintritt in den Zoo für die Kinder oder ein Kinoeintritt.
2: Irgendwelche... Keine Ahnung, Gutscheine.
3: Eintritt in Museen finde ich nicht schlecht, ja.
4: Wenn, dann Kultur.
5: Cool, ein Gutschein für irgendwas, was mit der Natur verbunden ist, dann ist das ja auch der Anreiz, so geschaffen wird. Du räumst die Natur auf und darfst dann dafür in der Natur was sehen, was machen.
1: Vielleicht auch einfach mal nur so, also ohne irgendeine Gegenleistung.
6: Wenn man danach halt irgendwie zusammen irgendwie grillt oder so und man das halt umsonst kriegt oder so, würde ich es auch machen.
5: Wertmarke, ein Event zum Beispiel, dass ich ein Bier kaufen kann.
0: Tja, nur ein Bier und dafür mache ich's. Nein, nicht zwangsläufig für Erfrischungsgetränke, aber eben halt für freien Eintritt am Badesee sammeln gerade in Berlin fleißig Müll ein. Berlin Pay heißt die Aktion, läuft noch bis Mitte Juni. Aber auch hier bei uns in NRW gibt's ähnliche Projekte. Zum Beispiel die jährliche Aufräumaktion in Städten und Gemeinden oder so Klimataler. Ja, die gibt es zum Beispiel in Münster, Köln oder auch in Aachen. Ja, die trecken sogar teilweise, wie oft man sich für Bahn anstatt Auto entscheidet und dann wird man halt belohnt.
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